Netz. Fischer werfen es ins Meer und die bösen Menschen aussondern. Die Fische, das sind wir Menschen. Wasser gezogen und ob du es willst oder Haut hast, wir alle Menschen. Glaub mir, jeder wird für seine Tat im Guten oder die bisschen Schlechten geben. Dazu ist folgende. Böse verschuldet habe. Und bestimmt geht es, ist die Antwort auf die Frage, wie haben. Die glauben, dass Jesus auf dorthin, wo es nichts gibt oder um dir mit der Hölle zu drohen. Geschichte und ich muss sagen, das fällt zu mir und ich sage es ihnen sehr deutlich. Und dann frage ich sie, habt ihr mich verstanden? Genau in dieser Dringlichkeit versucht Jesus auch zu dir durchzudringen. Hast du verstanden, was auf dem Spiel steht? Weißt du, dass der Tag Null kommen wird? Stehst du auf der richtigen Seite? Mein lieber Freund, meine liebe Freundin, wir leben jetzt noch in einer Zeit, in der wir diese Vergebung, diese Erlösung von Jesus annehmen können. Verpasst diesen Moment nicht. Warte keinen Tag, keine Stunde länger. Lade Jesus heute in dein Leben ein. Auf meiner Webseite gabrielhesser.com findest du einen Menüpunkt mit dem Titel Jesus nachfolgen. Schau da mal nach. Ich zeige dir da, wie man Jesus in sein Leben einladen kann. Das war's schon wieder von Antworten aus der Bibel. Ich danke dir fürs Zuschauen, danke fürs Liken, fürs Teilen, fürs liebevolle Mitdiskutieren. Wir sehen uns beim nächsten Mal. Bis dann. Bye.

0: Freunde, die stark christlich sozialisiert sind, tun sich dann oft auch schwer, sozusagen zu erklären, was gibt mir das überhaupt. Und für das Gegenüber ist es aber super wichtig, dass ich sagen kann, warum ist es auch in Ordnung, mal Gott scheiße zu finden und richtig zu klagen und zu sagen, es kann doch alles nicht dein Ernst sein. Und trotzdem auch wieder Hoffnung aus ihm schöpfen zu können.
1: Präses der Synode der Evangelischen Kirche. Was stellen Sie sich dabei vor? Vermutlich in der Regel ganz viele Leute, die das erste Mal hören, alte weiße Männer. Anna-Nicole Heinrich ist zwar weiß, aber sie ist jung und sie ist eine Frau. Herzlich willkommen heute bei uns in der Sendung.
0: Hi, schön, dass ich da sein darf.
1: Kannst du es eigentlich noch hören? Jung, Frau auf diesem Posten?
0: Ja, eigentlich schon, aber es trifft ja zu, ne? Also ich meine, ich bin nun mal 25 und damit so anders als meine Vorgängerinnen, die ja, und das ist ja schon spannend, das Präsesamt ja ganz oft eben schon begleitet war mit Frauen, aber eben meistens irgendwie Menschen, die schon länger sich bei Kirche engagiert haben, schon irgendwie anders im Leben stehen. Irgendwie ist das ja auch der Charme, weil man über das Alter und das Jungsein immer direkt einen Anknüpfungspunkt hat in so einem Gespräch.
1: Aber war das eigentlich auch ein ausschlaggebender Punkt für die, die dich gewählt haben, das Alter?
0: Das glaube ich tatsächlich nicht. Ich glaube wirklich, dass eher dazu geführt hat, dass ich da ins Gespräch gekommen bin für diesen Posten, was ja sehr spontan passiert ist, zumindest für mich, weil ich eben irgendwie in den letzten Jahren in der evangelischen Kirche schon die Zukunftsprozesse mitgestaltet habe und so. Und da, glaube ich, gezeigt habe, dass mir irgendwie an dem Laden was liegt. Und dann auch mit allen Sachen, die jetzt so anstehen und mit der Forderung, wir müssen auch mal was wagen als Kirche, dass irgendwie in meiner Person gut zusammengelaufen ist. Und ich glaube aber, das Alter war, das, wenn dann, nur ein ganz kleiner Faktor.
1: Und da haben die Leute auch gesagt, die Wählenden haben dann gesagt, naja, wenn wir was wagen sollen, dann wagen wir das jetzt mal.
0: Ja, ich habe ja direkt nach der Wahl habe ich gesagt, ja, wie verdammt mutig ist diese Kirche eigentlich, mich zu wählen. Okay. Also es ist ja schon auch, natürlich kennt man mich, ich bin da kein unbeschriebenes Blatt, aber es ist schon ein Wagnis, irgendwie aus so bekannten Strukturen von Persönlichkeiten irgendwie rauszutreten.
1: Man kann dich ja auch gar nicht seit Jahrzehnten kennen.
0: Nee, das ist ja das
1: biologisch ist, unmöglich.
0: Genau, und das ist ja auch meistens irgendwie ganz praktisch, weil ich dadurch nicht in die Falle tappe, dass ich immer mit meinen Vorgängerinnen verglichen werde oder so, ja, oder auch mit meinen Vorgängern, sondern dass ich so ein bisschen die Möglichkeit habe, das jetzt auch selber irgendwie und an vielen Stellen, glaube ich, auch, eben auch anders ausgestalten zu können.
1: Du hast eben gesagt, du warst schon bei vielen Formen dabei, wo es um die Zukunft der Kirche geht. Worum geht es denn dabei überhaupt oder worum ist es dabei gegangen?
0: Also einmal sozusagen strukturell in der evangelischen Kirche in Deutschland gab es in den letzten Jahren den Prozess hinaus ins Weite, Kirche auf gutem Grund, wo man so Leitsätze formuliert hat, die eher so eine Haltungsbeschreibung sind. Wie wollen wir als Kirche im 21. Jahrhundert irgendwie uns in die Gesellschaft, uns für Menschen einbringen? Daneben gibt es noch Digital- und Finanzstrategie, wo ich auch

0: in meinem synodalen Arbeiten, also ich war auch in der letzten Synode sozusagen schon Jugenddelegierte und war da schon dabei. Und ich glaube, was auch einen Ticken mit reingespielt hat bei meinem Profil ist, dass ich mit ein paar Bekannten, auch jungen Christinnen, aber aus ganz unterschiedlichen Hintergründen, also nicht nur landeskirchlich geprägt, sondern auch aus anderen Gruppierungen zusammen einen Hackathon veranstaltet habe.
1: Ein Hackathon, das musst du erklären.
0: Hackathon ist sozusagen eine Online-Ideenwerkstatt, kommt eigentlich aus der Tech-Szene. Also früher haben sich da, oder normal treffen sich da hauptsächlich Programmierer, die irgendwelche technischen Probleme lösen, oft auch für große Unternehmen. Und wir haben das am Anfang des ersten Corona-Lockdowns angeboten, aber mit dem Label Glauben gemeinsam, wie kann Kirche morgen ausschauen? Und haben da unterschiedlichste Leute digital ein ganzes Wochenende zusammengebracht, 48 Stunden Zeit, eine Idee möglichst weit zu bringen. Also von der Idee bis zur Projektskizze, bis zur Umsetzung, Homepage, ist da wirklich viel entstanden. Und es war natürlich immer der Blick gerade, was machen wir jetzt auch in einer Lockdown-Situation, wie können wir der Kirche irgendwie gemeinsam gestalten und eben ökumenisch gedacht, nicht irgendwie verengt. Und dieser Netzwerkgedanke, dieses viel miteinander tun, wenig gegeneinander tun, eher schauen, was uns eint und nicht, was uns trennt, das ist, glaube ich, was, wofür ich auch stehe und was, so würde ich es rein interpretieren, die Synode damit auch ein Stück weit gesagt hat, wir müssen so ein bisschen raus aus unseren herkömmlichen Strukturen und müssen auch offener sein für andere, die sozusagen, wenn man wieder in den Leitsatz, also hinaus ins Weite, Kirche auf gutem Grund denkt, die genauso viel Gutes an den Menschen tun wollen, das nur eben auf andere Weise tun. Das sind unsere Sparring-PartnerInnen, mit denen wir viel kooperieren sollten.
1: Wieso machst du das? Also ich will jetzt gar nicht fragen nach dem Präses-Posten, sondern ja. 25-jährige junge Frau, die haben doch in der Regel ganz oft andere Interessen. Warum setzt du dich für die Kirche ein? Und da meine ich jetzt gar nicht evangelisch, katholisch oder sonst wie, überhaupt. Warum glaubst du?
0: Also ich bin ja da mehr durch Zufall als durch Vernunft irgendwie reingestolpert in die ganze Glaubens- und Kirchensache. Und warum mache ich es immer noch? Ich glaube, weil ich in meiner, vor allem in der Jugendzeit, einfach sehr geprägt worden bin, da auch ganz viele tolle Erfahrungen gemacht habe. Ja, da habe ich ganz viel davon profitiert, dass es viele Menschen gibt, die sozusagen auch in so strukturellen Sachen Kirche mitgestalten. Dass ich mir denke, jetzt so ein bisschen ErmöglicherInnen zu sein dafür, dass ganz viele, auch vor allem junge Leute, das genauso erleben können. Das ist, glaube ich, so ein bisschen auch dann aber schon die Erklärung, warum ich auch dieses Gremienzeug ganz gerne mache.
1: Ist das sowas wie etwas zurückgeben von dem, was du bekommen hast?
0: Ja, und halt auch immer noch hab, ne? Also das ist ja auch schon immer noch sehr tragend, dass ich da in eine Gemeinschaft gerutscht bin, die immer noch Gemeinschaft ist. Also aus anderen Bereichen, also ich glaube, ich bin sehr divers in Freundeskreisen vernetzt und so. Aber aus den Schulfreundeskreisen, aus den Vereinen, in denen ich auch bin und so, da sind oft die Gemeinschaften, die persönlichen Beziehungen, die entstehen mal, dann sind sie wieder weg und das ist total in Ordnung. Aber in meinem Glaubensumfeld, in meinem gläubigen Freundeskreis sozusagen, da hat das irgendwie ein anderes Bounding. Also da ist das, da währt das manchmal länger oder kann auch nach einer langen Phase, wo man sich mal nicht begegnet ist, ist da irgendwie trotzdem ein höheres Commitment, sich danach auch wieder anzunähern. Und ich glaube, das ist was, was mich einfach persönlich in ganz vielen Situationen schon durchgetragen hat. Und ja.
1: Du hast eben gesagt, du bist da eher zufällig reingerutscht. In die Kirche, in den Glauben? Oder kann ich fragen, was dahinter steckt?
0: Ja, also erstmal bin ich sehr zufällig in den Rallye-Unterricht gerutscht. Also meine Eltern kommen aus Thüringen. Die sind dann kurz vor meiner Geburt nach Bayern gezogen. Ich glaube, vor der Schuleinführung wusste ich gar nicht, was Kirche ist. Also ich glaube, das Wort Kirche, Religion, Glaube ist bei uns zu Hause nie gefallen. Aber als ich in die Schule gekommen bin, bayerisches Land, das heißt alle katholisch, ganz wenige evangelisch, aber was es halt nicht gab, war, dass jemand nix ist.
1: Kulturschock innerhalb von Deutschland.
0: So, genau. Und dann war da dieses Gespräch, da muss man ja hin, da muss man irgendwie auf eine Linie laufen, dieses Einschulungsding da. Und dann fragte die Sekretärin, ja, evangelisch oder katholisch? Und meine Mama meinte so, nix. Und die meinte, ja, weil nix gibt's nicht. Und dann durfte ich mir eine Woche den katholischen Rallye-Unterricht anschauen. Das hat der Priester gemacht, der, glaube ich, eigentlich schon im Ruhestand war. Wir waren 31 Leute in der Klasse, 30 Leute waren katholisch. Die saßen alle, also wir saßen weiterhin im Klassenzimmer. Es war Unterricht wie sonst auch immer. Und in der zweiten Woche durfte ich einen evangelischen Rallye-Unterricht. Da durfte ich als Erstklässlerin raus aus dem Klassenzimmer. Das war schon so der Freiheitsschlag. So, ich darf alleine durch den Flur gehen. Und evangelischer Rallye-Unterricht war Kombiklasse, also noch mit Älteren zusammen im Raum der Mittagsbetreuung auf dem Spieleteppich. Mhm. Und damit war irgendwie Rallye-Unterricht.
1: Ist klar.
0: das Allercoolste am Grundschuldasein.
1: Da bieten sich ja ganz neue Missionskonzepte
0: an. Ich glaube auch. Also der Spieleteppich sollte in Rallye-Unterrichtskonzepte aufgenommen werden.
1: Wie das manchmal so ist. Also ich meine, zum einen ist dann, ja, es war ein attraktives Angebot, aber das muss ja, die Packung kann ja manchmal schön sein, dann ist der Inhalt blöd. Das war aber in diesem Fall nicht so.
0: Ich kann mich an gar nicht so viel Inhalt aus dem Rallye-Unterricht erinnern, aber ich weiß, dass die Kinder, die dort waren, relativ schnell meine engsten Freunde geworden sind. Und dann sind wir wieder so ein bisschen auch bei den sozialen Beziehungen, die sich ja dann auch aus der Grundschule in die nächste Schule weitergetragen haben. Und als Evangelische ist man in so einer Diaspora-Situation, also da in der Region, wo ich aufgewachsen bin, gibt es nur 4% Evangelische.
1: Das bringt einen zusammen.
0: Ne? Ja, das bringt einen irgendwie zusammen. Und ich glaube, das lässt einen an manchen Stellen auch in eine andere Sprachfähigkeit rutschen, weil man viel mehr angefragt ist, warum bist du denn evangelisch?
1: Ich dauernd erklären.
0: So, genau. Und die Frage konnte ich nie so richtig beantworten, weil wäre es wahrscheinlich umgedreht gewesen, wäre ich wahrscheinlich katholisch geworden. Deswegen ist dieses Konfessionsding für mich auch manchmal gar nicht so durchsichtig.
1: Aber du könntest ja heute was anderes werden. Deswegen kann man die Frage nochmal ganz anders stellen. Was bedeutet dir Kirche und was bedeutet dir die evangelische Kirche?
0: Also ich würde das gerne institutionell und glaubensmäßig trennen. Also ich glaube, auf der Glaubensebene kann ich das wenig beantworten. Vor allem eben auch, weil ich in einem engen ökumenischen Miteinander mit ganz vielen jungen Leuten, also Leuten in meinem Alter immer aufgewachsen bin. Also wie auf der Glaubens- und Glaubensausübungsebene, da für mich auch in der Region wir da super viel ökumenisch zusammen gemacht haben. Und da würde ich jetzt nicht sagen, das eine ist, da ist der Punkt, der mich da total abstößt oder der mich da total anzieht. Ich kann an allem super viel finden. Also ich habe dann, keine Ahnung, es passiert auch mal, dass ich bei so einer eucharistischen Anbetung oder so dabei bin, weil das halt gerade das Format des Bibelkreises oder sonst irgendwo ist. Und dann ist das auch was, was ich sonst nicht gewohnt bin, deswegen ist es vielleicht ein bisschen fremd. Aber in der Glaubensausübung würde ich das gar nicht unterscheiden. Von der Institution her ist, glaube ich, mir schon super wichtig, dass die evangelische Kirche eben so eine demokratisch-parlamentarische Struktur hat, in der man sich wirklich gut einbringen kann und in der man gestalten kann. Und das ist einfach ein Ermöglichungsraum, den ich da in der Institution sehr schätze.
1: Und dafür bist du jetzt auch ein besonders gutes Beispiel, denn sonst wärst du jetzt nicht das, was du bist. Das war jetzt auch ein schönes Einfallstor dafür, dass ich mal fragen kann. Also Präses, das haben viele Leute schon gehört, zumindest aus dem kirchlichen Umfeld, Synode auch. Aber trotzdem muss man diese Begriffe vermutlich doch noch mal erklären. Also zum einen der Präses oder die Präses, kann man das mit beiden Artikeln?
0: Die Präses, ja. Okay. Das Wort ist, glaube ich, neutral und dann kann man es durch den Artikel geschlechtlich zuordnen. Also ich glaube, es ist einfacher, wenn man erst erklärt, die Synode ist sozusagen das Kirchenparlament. Das gibt es auf allen Ebenen, das gibt es in den Landeskirchen, das gibt es aber eben auch auf Bundesebene. Das ist dann die Synode der evangelischen Kirche in Deutschland, das Bundesparlament sozusagen. Und die Präses ist die Vorsitzende der Synode. In anderen Kontexten würde man sagen Präsidentin des Parlaments, Bundestagspräsidentin oder so. Aber ich finde, Präses ist eigentlich ein super schönes Wort, was viel passender ist als Vorsitzende oder Präsidentin, weil es heißt ja prima inter pares, also Erste untergleichen. Und ich finde, das unterstreicht irgendwie ganz schön, dass man als Präses eben die Erste untergleichen ist, die repräsentiert, was das Parlament möchte und was das Parlament beschlossen hat und berät. Und das eben unterjährig tut, wenn das Parlament nicht tagt. Somit ist es einmal dieses Parlament zu leiten, zu moderieren, aber eben auch unterjährige Repräsentanz für die evangelische Kirche in Deutschland.
1: Das kann ja ein heißer Stuhl sein, oder? Also schließlich musst du ja viele Dinge zusammenführen und sie nach außen vertreten, ist ja wieder eine andere Geschichte.
0: Ja, aber es ist ein super spannender Stuhl und ich glaube, er ist nicht so heiß, wenn man in ganz viele Richtungen kommuniziert. Also es ist für mich zum Beispiel auch super wichtig, unterjährig mit den Synodalen, also mit den ParlamentarierInnen, immer wieder im Kontakt zu sein. Auch wenn wir nicht tagen, immer wieder zu gucken, was sind gerade eure Themen? Also was soll ich vielleicht in solchen Gesprächen auch mal aufgreifen? Was sind Sachen, die ich irgendwie auch in der Öffentlichkeit getan habe, die ihr kritisch hinterfragt? Also da so eine sehr offene Feedback-Kultur zu haben, glaube ich, hilft gut dabei, den Stuhl möglichst kalt zu halten. Und manchmal ist es ja auch gut, wenn er ein bisschen heiß wird.
1: Ja, ein bisschen, genau. Bestimmst du damit auch die Tagesordnung?
0: Ich glaube, ich habe die Möglichkeit, sozusagen Themen zu setzen. Aber prinzipiell, ich mache das ja auch nicht alleine, ne? Also die Präses und das Präsidium, das ist sozusagen, da sind wir zu sechst, zu siebt, zu sechst oder zu siebt.
1: Zähl nochmal.
0: Eher zu siebt. Und da entscheiden wir viel gemeinsam, was dann eben auch auf die Tagesordnung kommt. Es ist immer einfacher, das auch in irgendwelchen Runden schon vorberaten zu haben und da keine Alleingänge zu machen.
1: Kirchen wird ja oft vorgeworfen, dass sie sich viel zu sehr mit sich selbst beschäftigen. Wenn man dann aber mal hinschaut, dann merkt man, ja, das stimmt zum Teil, aber zum anderen sind ja alle Kirchen, zumindest die großen, sehr in vielen Bereichen beschäftigt. Was ist das für eine Mischung? Wo seid ihr jetzt gerade dran?
0: Wo seid ihr gerade dran? Also die Mischung ist es, ich glaube, es gibt so einen Themenblock, der so sich auf Institutionen und wie stellen wir uns als Institution auf, dass wir sozusagen ordentlich nach draußen wirken können und eben sichtbar und da sein können für Menschen, was ja das Hauptziel von Kirche ist. Ne? Also Kirche der Welt zu sein und nicht Kirche aus Selbstzweck zu sein. Aber dafür sind natürlich so grundlegende Sachen wie eine nachhaltige Finanzstrategie super wichtig. Und da haben wir als eine Institutionen wie alle anderen die gleichen Probleme, wie große Institutionen sie gerade haben. Das Vertrauen schwindet, die Mitgliederzahlen schwinden. Deswegen braucht man irgendwie neue Konzepte. Man muss sich auch, glaube ich, neue Gedanken machen über Themen wie Zugehörigkeit und so, um einfach als Konstrukt gut weiter funktionieren zu können.
1: Was meinst du mit Zugehörigkeit? Wer, wo, wie zugehört?
0: Genau, also ich glaube, es ist wichtig, dass wir auf der institutionellen Ebene solche Fragen mal ganz ehrlich stellen. Wir sagen jetzt zum Beispiel, zugehörig sind die, die Kirchensteuer zahlen. Rein theologisch sagen wir aber, zugehörig sind die Getauften. Aber die Getauften, die ja nicht mehr Kirchensteuer zahlen, laufen auf unserem Papier ja eigentlich nicht mehr als zugehörig. Somit haben wir sie manchmal vielleicht als Zielgruppe oder als AdressatInnen gar nicht mehr im Blick. Und ich glaube, sowas gilt es sozusagen rein formal auch einfach mal zu durchdenken. Wo können wir da Türen aufmachen, um dann eben in unserer Wirkung in der Welt irgendwie auch nochmal anders zu kommunizieren.
1: Und da gibt es aber noch keine Lösung.
0: Nee, da gibt es keine Lösung, aber da gibt es auf alle Fälle Gespräche. Das ist auch, ich glaube wirklich, dass diese Leitsätze für eine Kirche hinaus ins Weite genau die richtigen Punkte ansprechen. Da geht es auch einmal um Zugehörigkeit. Denn ich merke das jetzt auch, ich bin jetzt auch viel unterwegs in so nicht-kirchlichen Räumen. Ich war zum Beispiel vor ein paar Wochen in Berlin auf einer Veranstaltung, wo hauptsächlich junge Menschen aus Fintechs waren, also so Finanz-Startup-Unternehmen. Und habe da auf einem Panel auch kurz zum Thema Glaube was erzählt. Und die waren super ansprechbar. Und das sind Menschen, die in der Lebenssituation sind, die gerade auch vielleicht viel zweifeln, viel unter Leistungsdruck stehen und so. Und da die kurze Ansprache hat schon gereicht, aber eigentlich haben wir die an vielen Stellen gar nicht im Blick, dass man gerade diese hochqualifizierten jungen Young Professionals sozusagen im Blick hat. Und ich glaube, da ist es wichtig, dass wir über Zugehörigkeit sprechen. Was für Formen gibt es überhaupt für Zugehörigkeit? Muss es direkt die Taufe sein oder wie kann ich sozusagen auch an der Kirche partizipieren, sie unterstützen? Und da, glaube ich, sind wir dann im Handel. Nämlich, ich glaube, eine große Sache ist, dass wir Kirche und Diakonie sehr viel enger zusammendenken. Dass wir sagen, wir sind eine diakonische Kirche und es gibt eine kirchliche Diakonie. Also wir sind nicht zwei getrennte Institutionen. Manchmal wirkt das ja so ein bisschen. Ne? Dann gibt es irgendwie hier die Diakonie und da die Kirche, zumindest in der Außenwahrnehmung. Aber dass das ein Laden ist, dass das ein Auftrag ist, dass das irgendwie eine Richtung ist, ist, glaube ich, eine wichtige Sache. Dann mehr wirklich die Leute in ihren Lebensbezügen in den Blick zu nehmen und da das Beste von allem rauszuziehen. Und dann sind wir so ein bisschen in der missionalen Kirche. Ne? Also wie trauen wir uns auch, unsere Botschaft nach draußen zu bringen? Und das ist was, was mir, glaube ich, jetzt für die Synode auch wirklich wichtig ist, dass wir das mal zum Thema machen. Wie erreichen wir eigentlich Menschen auf der Glaubens- und Herzensebene? Weil das, habe ich das Gefühl, tun wir oft viel zu selten.
1: Hast du das Gefühl, die beiden großen Kirchen sind noch gar nicht da angekommen, zu realisieren, dass Volkskirche eben eigentlich Vergangenheit ist? Da musste man ja da nicht missionieren. Da war es ja klar, die Leute kommen ja sowieso, da muss man keine Gedanken machen. Aber dass du jetzt so ein Wort in den Mund nimmst, wie erreichen wir die jetzt wieder? Ist das was relativ Neues?
0: Also ich glaube, auf der Erkenntnisebene ist das nichts Neues. Ich glaube, das wissen die Kirchen schon seit mehreren Jahren und auch, dass sich das immer mehr zuspitzen wird. Aber dass man das dann wirklich antizipiert und für sich annimmt und sagt, das heißt vor allem für mich als Christin, die irgendwie fest im Glauben steht und der das was gibt, dass ich meine Haltung verändern muss, dass ich mein Zugehen auf Menschen verändern muss, weil ich nicht mehr automatisch davon ausgehen kann, dass wenn ich Lukas 18,34 sage, dass die Leute wissen, was in dem Bibelvers steht, sondern dass ich ihn aussprechen muss. Dass ich eine andere Sprachfähigkeit entwickeln muss über meinen eigenen Glauben. Weil, also auf der Veranstaltung zum Beispiel habe ich das ganz krass gemerkt. Das sind Leute, die sind nicht christlich sozialisiert. Und jetzt habe ich, glaube ich, noch eine relativ gute Voraussetzung, weil meine Familie auch nicht christlich ist und ich da auch immer viel erklären muss. Aber ich merke, andere Freunde, die stark christlich sozialisiert sind, tun sich dann oft auch schwer, sozusagen zu erklären, was gibt mir das überhaupt. Und für das Gegenüber ist es aber super wichtig, dass man sich da so ein bisschen was klauen kann. Dass ich sagen kann, warum ist es auch in Ordnung, mal Gott scheiße zu finden und richtig zu klagen und zu sagen, es kann doch alles nicht dein Ernst sein. Und trotzdem auch wieder Hoffnung aus ihm schöpfen zu können. Und ich glaube, das setzt ganz viel bei uns persönlich an. Also selbst wenn die Institution und die Wissenschaft anerkennt, ja, es gibt die Volkskirche nicht mehr, muss das, glaube ich, in jeden einzelnen Reihen, der sich noch zur Volkskirche zählt, zu sagen, okay, ich habe jetzt eine andere Aufgabe.
1: Was wäre denn da dein Ideal, also deine Idealvorstellung von einem Christenmenschen? Was tut er denn dann? Also der ist diakonisch unterwegs, wenn ich das richtig verstanden habe. Zusammen, also der überlegt, wer gehört jetzt zu uns, zu mir und was macht der im Idealfall?
0: Ich glaube, so ein Ideal vom Christenmenschen gibt es nicht.
1: Oh. Nein, okay. Aber lass uns mal versuchen.
0: Also ich würde so ein bisschen von mir ausgehen. Ne? Das ist einfach ein Mensch, der mitten im Leben steht, der ganz unterschiedliche Interessen hat, der aber keine Scheu davor hat, sozusagen auch kundzutun, wenn er was aus seiner christlichen Überzeugung heraustut, seine Begründungsmuster irgendwie offenlegt, auch offen darüber spricht, was ihm das auf einer Gefühlsebene gibt. Und wenn ich sozusagen zurückblicke in meine Jugendzeit, evangelische Jugend, habe ich richtig viel gemacht, im Verband, aber natürlich auch vor Ort von Kindergruppe, Jugendgruppe, Jugendfreizeiten im Sommer, sind wir überall hingefahren. Und wenn dann Freunde aus anderen Kreisen gefragt haben, was ich diesen Sommer mache, habe ich ganz lange gesagt, ich fahre mit Freunden weg. Und ich habe nicht gesagt, ich fahre mit der evangelischen Jugend weg und wir feiern da jeden Abend eine Andacht und machen am Ende einen großen Abschlussgottesdienst am Strand oder sonst auch immer, sondern ich fahre mit Freunden nach Kroatien.
1: Das war uncool und du hast genau, Angst vor der Reaktion gehabt.
0: Ich weiß es gar nicht, ob es uncool gewesen wäre, weil ich habe die Reaktion ja nie provoziert, weil ich sozusagen nie den Mut hatte, das irgendwie kundzutun. Und ich glaube, das Ideal einer jünger sein könnenden Anna wäre, dass sie da auch mit 14 schon dazu steht und sagt, hey, ich fahre mit der evangelischen Jugend mit und ich fahre vor allem so gerne mit, weil wir abends zusammen die Andacht machen. Und egal, was unterm Tag war und wie sehr wir uns gestritten haben, dass wir abends da wieder zusammenrücken und dann alle irgendwie friedvoll ins Bett gehen können.
1: Nochmal ganz aus dem persönlichen Bereich, Reaktionen. Wie hat denn deine Familie, also zum einen reagiert, dass du dich für den Glauben entschieden hast und zum anderen jetzt, jetzt werden sie wahrscheinlich stolz sein, aber was war die erste Reaktion? Wie? Die setzt sich mit dem Glauben auseinander?
0: Also das war dann irgendwann so, das in der Grundschule war noch irgendwie so durch, da musste ich irgendwo einen Unterricht, da habe ich irgendwann gesagt, so zwischen Grundschule und weiterführender Schule, ich will mich taufen lassen. Und da war meine Mama ganz pragmatisch und hat gesagt, okay, es scheint dir gut zu tun.
1: Ah ja.
0: Du scheinst da Freunde zu haben, du bist da in der Kindergruppe und hast da Spaß, also was muss ich tun? Ich war so, ja, die Lehrerin meinte, wir müssen zum Pfarrer gehen. Und dann sind wir zum Pfarrer gegangen, Taufgespräch, was auch immer. Der hat, ich weiß auch nicht, wie er das gemacht hat, aber der hat gleich meine Mama noch mit eingeheimscht und hat gesagt, dann müssen Sie sich auch taufen, also oder Sie sollten sich doch auch taufen lassen.
1: Hat sie es getan?
0: Sie hat es getan, sie hat da, ich glaube, so auf der Glaubensebene nie wirklich einen Zugang gefunden, aber sie ist immer noch Kirchenmitglied, also.
1: Okay.
0: Der Pfarrer hatte eine Zahl mehr und ich glaube, es war schon aber auch wichtig, dass sie da irgendwie mit reingerutscht ist, weil wir dadurch beide auch anders ins Gemeindeleben eingebunden waren und sie eben auch angesprochen worden ist, nicht nur ich. Auch wenn sie das Angebot nie angenommen hat, glaube ich, war das dann ein größerer Bindungsfaktor, glaube ich, auch für uns zusammen. Und jetzt nach der Wahl, ja, die haben natürlich noch mal viel gefragt, was das überhaupt ist. Ich habe ja immer viel im Jugendverband gemacht und dann ja auch schon in den Synoden in Bayern und in der EKD. Aber so richtig viel drüber gesprochen haben wir da selten. Also wir haben mich drüber ausgetauscht, was ich im Fußballverein mache und was ich in der Wasserwacht mache und wie Schule und Studium und so läuft.
1: Aber gut, ja, wir können noch länger sprechen, aber lassen wir es mal raus. Ja.
0: Und da habe ich echt viel erklärt, habe dann auch wirklich viel erklärt, wie die evangelische Kirche überhaupt funktioniert, weil wir da vorher noch nie drüber gesprochen hatten. Und jetzt, ich glaube, sie verfolgen es aufmerksam und stellen auch hin und wieder mal eine Rückfrage. Aber ich liebe es auch sehr, dass ich bei meiner Family einfach ich bin und wenn ich da komme, das nicht immer Thema ist, weil es sonst eben gerade auch in ganz vielen Kreisen eins der Hauptthemen ist. Und daheim, sowohl bei meiner Mutter als auch bei meinem Vater oder bei meinen Großeltern, so ist immer chillig. Da haben wir ganz viele andere Themen, über die wir reden können.
1: Wie ist es denn überhaupt jetzt? Die Wahl ist ja noch nicht so lange her, aber erste Reaktionen wird es ja vermutlich schon geben darauf, dass du das jetzt bist, also auch außerhalb der Kirche. Ist das nach wie vor alles noch sehr positiv oder musst du auch schon mit Dingen kämpfen, dich auseinandersetzen, dich durchsetzen? Wie sind so diese ersten Erfahrungen?
0: Also von der Synode, wo ich gewählt worden bin, bis jetzt zu der ersten Synode, die ich moderiert habe, war ja so ein halbes Jahr dazwischen, was wirklich sehr getragen war von viel positiver Resonanz, aber eben auch von viel kennenlernen, weil du hast es ja vorher schon gesagt, ne, mit 25 Jahren, da kann man noch nicht so viel über dich wissen. Also das heißt, das ist auch irgendwie so ein gegenseitiges Abtasten von allen, was sind eigentlich die Pressure Points. Und jetzt gab es ja im November die erste Synode, die ich sozusagen verantwortet habe, moderiert habe, die kurzfristig von der präsentischen Tagung hin ins Digitale verlegt worden ist, weil es kurz vorher einen Corona-Fall im engeren Kreis gab. Und man könnte schon sagen, das war so ein bisschen die Feuertaufe. Nicht nur für mich, sondern auch fürs gesamte Präsidium. und auch für die gesamte Synode, die ja neu zusammengesetzt ist, die sich aber noch nie face-to-face gesehen hat, also auch so gruppendynamisch. Und ich glaube, die haben wir sehr gut bestanden, weil die Resonanz ist immer noch sehr positiv.
1: Schön.
0: Somit läuft es noch, würde ich sagen.
1: Gut, das ist dann immer noch die Anfangsphase, aber doch, das ist schon mal gut gelungen. In deinem Alter, ich weiß gar nicht, wie lange ist das Wahlamt?
0: Sechs Jahre.
1: Sechs Jahre, okay. Und dann kann man so lange, wie man will und so lange, wie die Synode will, gibt es da Wiederwahl?
0: Es gibt Wiederwahl. Ich weiß gar nicht, ob das eine Begrenzung hat. Aber darüber habe ich mir jetzt ehrlich gesagt auch noch keine Gedanken gemacht. Ich sage ja jetzt schon, ich werde jetzt in dem Amt erwachsen. Ne? Wenn meine Amtszeit rum ist, bin ich 31, dann ist... Passt
1: kann
0: vielleicht
1: auch. Passieren. Aber ich frage aus vollem Grund, wenn du also endlos wiedergewählt werden könntest, hättest du ja eine unglaublich lange Zeit, wo du Akzente setzen könntest. Und dann könnte man eines Tages sagen, also die Anna, dadurch hat sich vieles in der EKD verändert. Wenn das möglich wäre, was wäre dir denn am wichtigsten?
0: Wir sind eine Institution, die sich mehr als Bewegung versteht und mit ganz vielen AkteurInnen, sowohl aus dem Glaubensfeld, aber auch aus dem zivilgesellschaftlichen Feld vernetzt ist, die wirklich mehr wie ein Netzwerk funktioniert, als wie eine parlamentarisch-hierarchische Struktur. Ich glaube, und das will ich gar nicht in 30 oder 40 Jahren, das hätte ich gerne schon am Ende der sechs Jahre, dass dafür die Ebenen gebahnt sind, dass man sich da einfach anders aufstellt, weil ich glaube, es ist der riesigste Gelingensfaktor, dass Kommunikation nach draußen gut funktioniert, dass wir unsere Struktur auch öffnen, um andockbar zu sein in ganz viele unterschiedliche Richtungen.
1: Okay, das ist schon mal ein klares Ziel. Mal schauen, in sechs Jahren, vielleicht können wir noch mal ein Interview führen. Schauen wir mal, wo du gelandet bist und wo die Kirche gelandet ist. Alles Gute dafür. Schön, dass du dich heute zur Verfügung gestellt hast.
0: Ja, hat Spaß gemacht. Danke.
1: Danke gleichfalls. Liebe Zuschauer, auch Ihnen ein herzliches Dankeschön für Ihr Interesse an der heutigen Sendung und an unserem Gast. Hoffentlich bis bald, wenn es wieder heißt Bibel TV, das Gespräch. Bis dahin, machen Sie es gut. Tschüss.

Mein Name ist Markus Ahnke. Ich komme aus Berlin, bin verheiratet, Vater von zwei Kindern, ein Junge und ein Mädchen. Ich arbeite für Christus für alle Nationen, bin dort Lkw-Fahrer und arbeite mit im technischen Team. Wir hatten im Frühjahr eine Evangelisation im Kongo und wir sind gestartet von Lagos aus. Von Lagos bis Brazzaville, die Hauptstadt vom Kongo, sind es 3300 Kilometer. Diese Strecke führte uns durch Kamerun. Dort wussten wir schon, es ist eine große Tour, es kann viel passieren mit den Trucks, es kann viel passieren auch mit uns. Und da habe ich ganz persönlich Gott auch erlebt. Wir haben Schießereien erlebt, wir sind durchs Rebellengebiet gefahren, wo wirklich gar nichts passiert ist. Wir einfach Gottes Schutz erlebt haben. Wir haben erlebt, wie wir gesund geblieben sind, wie wir immer versorgt geblieben sind, wie die Menschen freundlich immer gegenüber waren. Zum Beispiel eine kleine Sache, wir haben geparkt für die Nacht und auf einmal kam ein Mann, der dort gelebt hat, seine Wohnung dort hatte, mit einer riesen Bananenstaude. Und da haben wir gemerkt, selbst in ganz Kleinigkeiten wurden wir versorgt. Aber auch wiederum, wie gesagt, in den ganzen großen Sachen, da waren wir einfach beschützt und wir haben uns immer beschützt gefühlt von Gott. Und wir haben einfach auch gespürt, als die Evangelisation zu Ende war, sind wir dann die ganze Tour zurückgefahren. Dort waren die Schießereien sogar noch schlimmer. Und obwohl es schlimmer war, obwohl mehr geschossen war, obwohl die Gefahr größer war, war der Frieden in mir ganz persönlich viel größer. Und da weiß ich, dass der Herr an meiner Seite ist und dass die Engel uns beschützen und wir einfach wissen, das ist eine Arbeit, die für Jesus ist. Wir waren vorher nie getrennt, meine Frau und ich. Aber selbst dieses Risiko einzugehen, und wir wussten, dass da ein Frieden drauf ist. Und so, das haben wir einfach auch gespürt, auch in der Zeit, wo ich jetzt unterwegs bin, dass wir dort einfach viel Unterstützung erlebt haben von unserer Kirchengemeinde, von Freunden. Warum mache ich das Ganze? Weil ich glaube, dass wir wirklich den Menschen was Gutes bringen, dass wir den Menschen was bringen, was ihr Leben wirklich erfüllt, was ihr Herz erfüllt, was einfach ihr Leben besser macht. Und ich glaube einfach, das macht den Job auch aus, einfach die Leidenschaft für Gott und diese Leidenschaft wiederum auch anderen Menschen weiterzugeben und da einfach Unterstützer zu sein für Seelen, denen es nicht so gut geht. Ich merke einfach, dass wir Jesus Werte einfach nach Afrika bringen wollen, in die verschiedenen Länder, wo wir merken, wo einfach Chaos ist, wo kein Respekt voneinander ist, wo einfach auch die Liebe untereinander fehlt. Und das wollen wir einfach in diese Länder reinbringen, dass wir die Werte, die Jesus uns aufgezeigt hat in der Bibel, einfach hier nach Afrika bringen, dass sie einfach merken, dass jemand da ist, der für sie auch da ist, dass jemand da ist, der Leute in den Arm genommen hat, dass jemand da ist, der einfach Liebe ist, dass Jesus einfach für sie da ist und die Liebe einfach hier in dieses Land bringen. Und diese Werte wollen wir gerne weiterbringen, von Respekt, von Liebe, von einfach der Kraft Gottes. Was macht man, wenn man traurig ist, dass man einfach zu Jesus gehen kann, dass man einfach bitten kann, dass man ihm einfach alle Probleme aufführen kann und mir den aufzeigen, geht zu Jesus, bittet um das. Und das merkt man einfach, dass einfach auch in der Bibel steht, bittet, so wird euch gegeben. Und das wollen wir einfach in diesem Land weitergeben. Und das ist auch die Leidenschaft, die mich einfach hier bewegt. Und das macht einfach auch Spaß. Und die Leute nehmen das auch herzlich an. Und das macht auch Freude zu sehen, wie Menschenleben verändert werden. Ich möchte dir einfach weitergeben, wenn du erleben möchtest, wie Jesus in deinem Leben wirken will, wie er dein Versorger ist, wie er dich führt in deinem Leben, so bete einfach zu ihm. Er ist gut und ich habe in meinem Leben erlebt, wie einfach Wunder geschehen, wie er ist, der mein Leben bereitet hat, wie er der ist, der, dem ich Vertrauen schenke und dem ich einfach mein Leben hingebe, auch wenn es mir mal nicht gut geht. Aber gerade wenn es dir jetzt nicht gut geht, geh zu Jesus, bete und sag einfach, Jesus, ich möchte dich kennenlernen. Er ist der, wirklich, der dich liebt und der dein Leben erfüllt.

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1: Wir haben dann verschiedene Beweise gefunden, wie zum Beispiel getrocknete Frösche, die in den Kleidern eingenäht wurden. Oder die Bediensteten, die Köche haben gesagt, dass da immer wieder mal Pülferchen ins Essen gemischt wurden.
2: Dann der kleine Bub aufgehört hat zu strampeln. Das ist tatsächlich auch heute noch relativ schwierig, sich das nochmal vor Augen zu führen.
3: Natürlich, zuerst bereits ein Schock und ich dachte, das kann nicht gut kommen, weil er war vermisst. Dann riesen Hoffnung, sie haben ihn gefunden, nicht so weit weg. Sie sind am Reanimieren, da hat man riesen Hoffnung, dass es vielleicht gut kommen kann.
4: Hier ist ERF Yes. Willkommen in unserem Talkwerk. Ich freue mich, dass ihr mit dabei seid und ich freue mich wie immer über meine Gäste hier am Tisch. Ganz außen stellen wir zuerst die Dame vor. Da sitzt Rachel Denzer. Sie ist schulische Heilpädagogin, verheiratet, dreifache Mama. 2020 ist ihr jüngerer Bruder Nick bei einem Surfunfall ums Leben gekommen. Warum sie trotzdem Hoffnick hat, wie man in der Schweiz sagt, darüber reden wir heute. Danke, dass du da bist.
3: Danke für die Einladung.
4: Daneben Thomas Bader. Thomas ist erfolgreicher Manager bei einem großen deutschen Unternehmen. Und viele Jahre hat er sich so als Glückskind gesehen, dem wirklich alles gelingt, der so durchs Leben gleitet, bis dann eines Tages ein wirklich heftiger Schicksalsschlag alles verändert hat. Danke, dass du uns heute davon erzählst.
5: Ja, schön, dass ich hier sein kann.
4: Und schließlich Amir Khalid. Amir hat eine Geschichte wie aus einem Hollywood-Film, finde ich, so hört sich das an. Der Inhalt wäre ungefähr so: Ein Prinz aus Malaysia überlebt einen Giftanschlag. Und bevor wir tiefer einsteigen, schön, dass du da bist, Amir, muss ich erstmal das so ein bisschen verstehen können. Deine familiäre Herkunft, inwiefern bist du ein Prinz?
1: Ja, ich rede eigentlich nicht so gerne darüber, weil in Europa spielt das eigentlich in meinem Leben überhaupt keine Rolle.
4: Aber du weißt, wie wir Fernsehleute sind. Ja.
1: Genau. Also es kommt von meiner Herkunft. Mein Großvater, er war ein Abkömmling des Sultan von Sulu. Das ist ein Sultanat in der Sulusee in Südostasien, das es nicht mehr gibt. Mhm. Und er kommt dort aus der königlichen Dynastie, fünfte Generation, und hat diesen Titel natürlich an seine Nachkommen gegeben. Mein Vater ist sein ältester Sohn und ich bin der älteste Sohn von meinem Vater. Mhm.
4: Muss ich mir das jetzt so vorstellen, dass du dann auch so richtig in Luxus aufgewachsen bist, wie man das so denkt bei einem Prinzen?
1: Teils, teils. In Südostasien dazu mal, das ist ein Drittweltstaat. Ich bin auf der Insel Borneo aufgewachsen, also noch ein bisschen weit weg von der Zivilisation sozusagen. Mhm. Trotzdem, es

0: gab dazu mal sehr viele so Holzhäuser, die Menschen lebten sehr einfach. Aber mein Großvater, mein Vater, die hatten schon ein schönes, großes Haus, ein Palast könnte man sagen. Mein Großvater, der hat einen eigenen Jet, der hatte einen Rolls-Royce. Also von daher hatten wir das schon kennengelernt, aber er war natürlich dort im Zentrum.
1: Okay. Also schon alles, was man so an Ausstattung für einen Hollywood-Film braucht. Das ist schon so ein bisschen jetzt gerade angedeutet, wie das Leben in Malaysia war. Deine Eltern haben sich getrennt irgendwann, deine Mutter aus der Schweiz. Da hast du zuerst gelebt und dann bist du später zu deinem Vater nach Malaysia. Vielleicht kannst du uns noch mal ein bisschen mehr mit hineinnehmen, wie so dein Leben in Malaysia bei deinem Vater aussah.
0: Ja, das war so nach der Grundschulzeit. Ich bin am Anfang dort aufgewachsen, islamisch erzogen worden, natürlich sehr in der islamischen Kultur aufgewachsen und bin dann eben, wie du gesagt hast, in der Schweiz zur Schule gegangen, nach der Grundschule. Ich war ein sehr schwieriger Teenager. Meine Mutter kam nicht mehr klar mit mir, hat mich dann zurück zum Vater geschickt und ich bin dort in eine neue Familie reingekommen. Er hatte eine zweite Frau geheiratet, hatte noch zwei zusätzliche Töchter, meine Stiefschwestern. Und ja, ich war Teenager, er war sehr beschäftigt, er war in der Politik. Und wir lebten dort als Großfamilie und ich suchte so meine Position in dieser Familie, diese neuen Konstellation. Es war nicht ganz einfach, so als Außenstehender in diese neue Familie reinzukommen.
1: Mhm. So, und jetzt wird's dramatisch, denn du bist überzeugt, dass deine Stiefmutter, also die zweite Frau deines Vaters, versucht hat, dich und deinen Vater zu vergiften. Mhm. Wie kommst du da drauf?
0: Ja, das ist eine lange Geschichte, aber da gibt's natürlich Beweise. Fängt eigentlich schon bei der Mutter meiner Stiefmutter an. Die hat bereits den Onkel meines Vaters geheiratet und dann durch schwarze Magie und Giftanschläge mit 45 ums Leben gebracht und dann alles geerbt. Das scheint ein Businessmodell zu sein in dieser Familie. Jetzt macht die Tochter genau dasselbe zu meinem Vater, hat sich hineingeheiratet in die Familie. Und er wurde dann auch mit 45 sehr schwer krank, ich gleichzeitig auch. Wir haben dann verschiedene Beweise gefunden, wie zum Beispiel getrocknete Frösche, die in den Kleidern eingenäht wurden, oder die Bediensteten, die Köche haben gesagt, dass da immer wieder mal Pülferchen ins Essen gemischt wurden. Und mein Vater hat sich dann auch persönlich und gesundheitlich sehr verändert in dieser Zeit. Und ich war dann plötzlich auch krank, hatte hohes Fieber, 40 Grad und mehr über Wochen. Und die Ärzte wussten nicht, was ich hatte. Die gaben mir Medikamente, aber es wurde nicht besser. Am Schluss landeten wir beide im Spital, mein Vater dann in der Intensivstation und ich war dort im Spital und dann als Muslime das erste Mal in eigentlich Todesangst habe ich dann zu Jesus Christus gerufen, zu ihm gebetet, weil ich von der Schweiz her, von meinen Freunden her gewusst hatte, dass Jesus Christus von den Toten auferstanden ist, dass er alle Macht hat, dass er helfen kann. Und ich habe ihn dort zum ersten Mal angerufen und gebetet, Herr, sei mir gnädig und hilf mir in dieser schwierigen Situation.
1: Okay, die Stelle müssen wir uns merken, weil da muss ich gleich nochmal nachfragen. Aber mir sind so viele Fragen gekommen bei dem, was du erzählt hast. Zum Beispiel, was hast du gesagt? Frösche eingenäht in die Kleidung? Was hat es denn damit auf sich?
0: Also das sind so getrocknete Frösche und anscheinend scheint das eine Methode der schwarzen Magie zu sein. Mhm. Es gibt verschiedenste Methoden, ich kenne mich da auch nicht aus, aber das ist das, was ich gesehen habe. Das ist das, was mir durch Zeugenberichte dann auch vermittelt wurde, eben mit diesen Giftpülferchen und ja, diesen Praktiken.
1: Ja. Das heißt, eigentlich bist du ja in einer islamischen Familie da aufgewachsen, aber das hört sich jetzt mehr so nach Okkultismus und solchen Dingen an.
0: Ja, das vermischt sich natürlich. Man spricht auch vom Volksislam. Es gibt ja Islam als Lehre, als Religion, aber da vermischt sich natürlich ganz viel auch Volkstümliches mit rein. Mhm. Und schwarze Magie ist wahrscheinlich dann nochmals eine ganz andere Kategorie.
1: Mhm. Als du dann da im Krankenhaus lagst, was waren die Symptome? Wie ging es dir da?
0: Also eben, ich hatte Fieber, 40 Grad und mehr über mehrere Wochen. Und ich konnte dann am Schluss gar nichts mehr essen, kaum mehr trinken. Ich war richtig geschwächt und spürte, wie meine Lebensenergie aus mir rausging. Und ich habe mich vorbereitet für den Tod. Als Muslime hat man keine Heilsgewissheit. Man weiß nicht, ob die guten Taten gereicht haben, um ins Paradies zu kommen. Aber ich wusste eben von den Christen, dass der Glaube in Jesus und was er am Kreuz getan hat, dass er unsere Sünden getragen hat. Und wer an ihn glaubt, Sündenvergebung und sogar ewiges Leben bekommen kann. Und darum habe ich dann zu ihm gerufen in meiner Not.
1: Wie ging es zu dieser Zeit deinem Vater?
0: Er war in der Intensivstation. Ich hatte keinen Kontakt mehr mit ihm. Und eines Morgens war dann mein Onkel an meinem Bett und er hat mir dann mitgeteilt, dein Vater ist gestorben. Und das war für mich eine Riesenkatastrophe. Ich kannte meinen Vater ja kaum, weil wir so getrennt waren. Und trotzdem war für mich wie meine Identität, meine Zukunft plötzlich weg, weil doch sehr vieles an meinem Großvater hangte bezüglich meiner Zukunft.
1: Hattest du zu dieser Zeit?

0: achte auf mein Gebet. Vom Ende der Erde rufe ich zu dir, denn mein Herz ist in Angst. Bring mich auf den Felsen hinauf, der für mich zu hoch ist. Gemeinsam für ihre Situation beten und einen Ausweg. Amen.
1: 040 18 18 88 00. Für Österreich lautet die Nummer 00 49 40 18 18 88 00 und für die Schweiz 044 57 50 270.
2: Tracy Phillips liebte ihre Arbeit mit Kindern. Umso härter trifft es sie, als sie nach 19 Jahren ihren Job verliert. Sie versucht alles, um wieder Fuß zu fassen, aber ihre Situation wird immer schlimmer. Völlig verzweifelt denkt sie sogar an Selbstmord. Doch dann findet sie den Weg aus der Krise.
3: Tracy Phillips hat Kinder schon immer geliebt. Sie arbeitete erst in einer Kita und fand später einen Job als Erzieherin mit einer eigenen Gruppe.
4: Ich hatte die süßesten Kleinen. Ich kümmerte mich um die Babys. Die Leute, die zu uns kamen, sagten, du hast einen so wunderbaren, warmen, friedlichen Raum.
3: Sie war geschockt, als sie nach 19 Jahren ihren Job verlor, weil die Anmeldezahlen zurückgingen.
4: Das war wirklich traumatisierend für mich. Wenn ich gehe, wer kümmert sich dann um meine Kinder?
3: Tracy wusste auch nicht, wie sie die Rechnungen bezahlen sollte. Sie hatte nur $194 Arbeitslosengeld im Monat. Viel zu wenig für Miete, das Auto, die Kreditkarte und einen Privatkredit.
4: Ich bekam Anrufe von den Gläubigern. Wenn du nicht zahlst, müssen wir drastische Maßnahmen einleiten. Wir werden deine Kredite stoppen und vor Gericht gehen. Ich dachte, was ist los? Was habe ich falsch gemacht?
3: Dann kam die Pandemie und kaum jemand brauchte Erzieher. Also suchte sie nach Arbeit in der Pflege, doch Tracy bekam keine Zusagen.
4: Je stärker ich es versuchte, desto schwieriger und entmutigender wurde es.
3: Sie ging zur Tafel, verkaufte ihren Schmuck und erhielt staatliche Hilfe. Schließlich musste sie die Wohnung aufgeben und bei ihrem Vater einziehen.
4: Das war der schwierigste Schritt meines Lebens. Ich stand längst auf eigenen Füßen. Ich fühlte mich wie eine Versagerin und fragte mich, komme ich je wieder auf die Beine? Ich wurde schwer depressiv. Es kam der Punkt, da wollte ich nicht mehr leben. Ich wollte nicht mehr. Ich dachte, ich bin für Gott nutzlos, weil ich ihn enttäuscht hatte.
3: In einer Fernsehsendung entdeckte sie die Geschichte einer Frau, die ihrer ähnelte.
4: Sie sagte, sie hätte nicht viel, aber sie spendete, vertraute Gott und gab. Und dann veränderte sich ihr Leben zum Besseren. Ich weinte, weil ich merkte, wie sehr ich an dem Wenigen festhielt, das ich noch hatte. Und ich sagte mir, Tracy, vertraue ihm. Ich werde diesen Glaubensschritt machen und spenden.
3: Schon früher hatte sie ab und zu gespendet, wenn sie dachte, dass sie es sich leisten kann. Jetzt, mit vielen offenen Rechnungen, spendete sie ihre letzten $25. Kurz danach rief jemand an und bot ihr einen Job als Pflegerin an.
4: Ich war so aufgeregt, unfassbar. Danke Gott, danke. Einfach unglaublich. Es war Monate her, dass mich jemand angerufen hatte.
3: Tracy bekam den Job. Ihr Gehalt stieg und sie erhielt bessere Zusatzleistungen als je zuvor. Heute verdient sie 75% mehr als früher in der Kinderbetreuung.
4: Ich hatte alles verloren, aber Gott hat es wiederhergestellt. Ich fühle mich wie neugeboren. Jedes Mal, wenn ich Geld in einen Umschlag tue, um es zu spenden, schreibe ich darauf, danke Gott, und füge einige Bibelverse hinzu.
3: Je mehr sie verdiente, desto mehr spendete sie. Heute hat sie das Auto und den Kredit abbezahlt. Bald werden auch ihre Kreditkartenschulden Vergangenheit sein. Tracy ist überzeugt, der Schlüssel zu allem lag darin, sich und vor allem ihr Geld Gott anzuvertrauen.
4: Ich habe gelernt, Gott zu vertrauen.

0: Vertrauen, auch in Geldsachen. Sieh mich jetzt an. Es geht mir gut. Ich blicke nach vorn. Was er für mich tut, kann er auch für dich tun. Verlass dich auf sein Wort. Spende und erlebe, wie Gott dein Leben leiten wird. Du wirst staunen.
1: Aus Angst vor dem Krieg in der Ukraine sind viele Menschen aus ihrem Land geflohen. Eine von ihnen ist die junge Mutter Diana, die aufgrund ihrer jüdischen Abstammung nach Israel geflüchtet ist. In Israel fehlt ihr allerdings das Nötigste zum Leben.
2: Die alleinerziehende Diana lebte mit ihrer Tochter in der Ukraine, als 2022 der Krieg begann.
3: Ich hatte Angst um meine Tochter und mich, aber ich wusste nicht, an wen ich mich wenden sollte. Also habe ich in meiner Synagoge um Rat gebeten.
2: Wegen ihrer jüdischen Herkunft zogen die beiden nach Israel, allerdings nur mit ihren Koffern. Alles andere blieb zurück, als ihre Heimatstadt eingenommen wurde.
3: Es war schwierig, hier neu anzufangen. Alles war fremd. Ich musste einen Job und eine Wohnung finden, Hebräisch lernen und einen Kindergarten suchen.
2: Nachdem sie eine Wohnung gefunden hatte, traf sie andere ukrainische Flüchtlinge, die ihr von CBN Israel erzählten.
3: Ich wandte mich an CBN und schilderte ihnen die Lage. Ich hatte eine Wohnung in Kindergartennähe und eine Arbeitsstelle. Aber es fehlten Haushaltsgeräte und ich hatte kein Geld, um diese zu kaufen.
2: Um Diana zu helfen, Fuß zu fassen, bekam sie einen Ofen und eine Waschmaschine und es wurden einige Arbeiten an ihrer Wohnung bezahlt.
3: Danke für alle Hilfe. Sowas ändert viel im Leben von Menschen wie mir, die ohne Hab und Gut in Israel neu anfangen. Es ist gut zu wissen, dass Sie da sind. Vielen Dank.
1: Ja, es ist so schön zu sehen, dass der Diana da geholfen werden konnte und sie diese Unterstützung bekommen hat.
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1: Heute erzählten Menschen, wie sie aus einer Krise wieder herausgefunden haben. Und wenn auch Sie, liebe Zuschauerinnen und Zuschauer, gerade in einer herausfordernden Situation stecken, unsere Gebetshotline ist jetzt geschaltet, rufen Sie gerne an.
4: An dieser Stelle bleibt uns noch einen Dank loszuwerden an alle Beter und Unterstützer dieser Sendung. Ohne sie würde es uns nicht geben.
1: Wunderbar, dass Sie heute mit dabei waren. Wir verabschieden uns an dieser Stelle. Empfehlen Sie uns gerne weiter. Tschüss und bis zum nächsten Mal.
4: Auf Wiedersehen und alles Gute.

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1: Ihr Christen habt doch einfach nicht mehr alle Tassen im Schrank. Ihr leidet alle an Wahnvorstellungen. Das schrieb mir David Jones auf YouTube. In diesem Video werde ich dir erklären, warum es Menschen gibt, die an ein übernatürliches Wesen mit dem Namen Gott glauben, während andere sie deswegen als geisteskrank bezeichnen. Bleib dran! Du solltest dich mal psychiatrisch untersuchen lassen. Du kannst dir gar nicht vorstellen, wie oft ich solche beleidigenden Kommentare schon unter meinen Videos hatte. Kürzlich schrieb mir Edwin, es ist wirklich erschütternd und eine reine Katastrophe zu sehen, dass es immer noch Menschen gibt, die nicht selber denken können. Sowas gehört verboten, denn es ist die höchste Stufe von Dummheit. Was ist der Grund, dass es Leute gibt, die an einen übernatürlichen Gott glauben, während andere darüber nur den Kopf schütteln und sich sogar zu solch abwertenden Kommentaren hinreißen lassen? Es gibt verschiedene Gründe, warum jemand den christlichen Glauben als absurde Spinnerei abtut. Die Kommunisten zum Beispiel sahen in der Religion eine Gefahr für ihr politisches System. Dann gibt es auch Menschen, die durch Christen in ihren persönlichen Gefühlen verletzt wurden und die dadurch heute eine tiefe Abneigung gegen alles Christliche verspüren. Aber ich würde sagen, der Großteil der Menschen, die den christlichen Glauben oder auch den Glauben an sich ablehnen, tun das aus ganz rationalen Gründen. Sie sehen sich einen gläubigen Menschen wie mich an. Ich glaube an einen Gott, der Himmel und Erde und auch die Menschen geschaffen hat. Ich weiß nicht, woran es liegt, aber ich glaube das einfach. Das ist für mich sonnenklar. Ich rede mit Gott wie mit einem Freund. Und ich behaupte, Gott redet auch mit mir. Ich höre seine leise Stimme in meinen Gedanken oder wenn ich in der Bibel lese oder in Träumen. Ich behaupte, Gott tut heute noch Wunder. Manchmal bete ich für so ein Wunder und Gott tut es tatsächlich. Aber ich staune auch über die Wunder, die Gott an anderen Menschen tut. Und all diese Dinge, die ich behaupte zu erleben, erleben diese Menschen überhaupt nicht. Sie glauben nicht an einen Gott, der Himmel und Erde und alle Menschen geschaffen hat. Sie glauben einzig an das, was sie im Biologieunterricht gelernt haben. Diese Menschen haben noch nie erlebt, dass Gott ein Gebet erhört und schon gar nicht, dass er selbst antwortet und spricht. Sie haben vielleicht schon mal ein Stoßgebet in den Himmel geschickt, aber nichts kam zurück. Diese Menschen haben auch nie erlebt, dass Gott ein Wunder tut. Sie schauen sich rational in unserer Welt um und sie sehen keinen Gott. Und so kommen sie logischerweise zum Schluss, dass gläubige Menschen sich das alles nur einbilden. Aber glaub mir, das ist weit gefehlt. Gläubige Menschen, die leben nicht in einer Fantasiewelt. Nein, diese Menschen erleben eine zusätzliche Realität in ihrem Leben. Sie sehen einerseits unsere sichtbare, rational erfassbare Welt, aber sie sehen zusätzlich eine unsichtbare, übernatürliche Welt. Erscheint dir das absurd? Du musst wissen, dass bei vielen, wenn nicht sogar den meisten Kulturen auf dieser Welt, die Übernatürlichkeit, die übernatürliche Realität völlig normal ist. Ganz ehrlich, in vielen Kulturen dieser Welt würdest du als geistesgestört angesehen werden, wenn du nicht an das Übernatürliche glaubst. Wie groß ist die Wahrscheinlichkeit, dass das säkulare, rationale Europa richtig liegt und alle anderen Spinner sind? Christen sehen eine zusätzliche Realität, die du nicht sehen kannst. Die Bibel nennt diese Realität Reich Gottes. Aber warum sehen die einen Menschen diese übernatürliche Realität, dieses Reich Gottes, und andere sehen sie nicht? Jesus Christus erklärt seinen Jüngern, dass sie Gottes Reich erst erkennen können, wenn sie von Neuem geboren werden. Lass uns das mal zusammen in der Bibel nachlesen. Jesus sagt hier, dann werde ich den Vater bitten, dass er euch an meiner Stelle einen anderen Helfer gibt, der für immer bei euch bleibt. Dies ist der Geist der Wahrheit. Die Welt kann ihn nicht aufnehmen, denn sie ist blind für ihn und er kennt ihn nicht. Aber ihr kennt ihn, denn er bleibt bei euch und er wird in euch leben. Jetzt sind deine Augen noch für das Übernatürliche geschlossen. Du kennst Gott nicht und du siehst ihn nicht. Jesus sagt, doch wenn du in deinem Herzen Glaube hast, wenn Glaube in deinem Herzen entsteht und wenn dein Herz für Jesus weit offen ist, dann wird Gott mit seinem Geist in dich hereinkommen und dieser Geist Gottes wird dir deine geistlichen Augen öffnen. Du wirst plötzlich alles klar sehen. In deinem Herzen wird die Überzeugung wachsen, dass es Gott war, der die Erde geschaffen hat. Du wirst erleben, wie du von einem tiefen Frieden durchströmt wirst, wenn du mit Gott sprichst. Du wirst plötzlich Gottes leise und sanfte Stimme in deinem Alltag hören. Du wirst anfangen, kleine und große Wunder Gottes in deinem Leben zu entdecken. Und du wirst eine Liebe für deine Mitmenschen bekommen. Jesus sagt, wir Menschen, wir müssen von Neuem geboren werden, um Gottes Reich zu sehen. Die Frage ist einfach, wie kannst du von Neuem geboren werden? In der Bibel lesen wir, dass ein Mann mit Namen Nikodemus Jesus genau diese Frage stellte. Wie kann man von Neuem geboren werden? Und Jesus gab ihm eine sehr einfache Antwort darauf. Jesus sagte zu ihm, denn Gott hat die Menschen so sehr geliebt, dass er seinen einzigen Sohn für sie hergab. Jeder, der an ihn glaubt, wird nicht zugrunde gehen, sondern das ewige Leben haben. Jeder, der an ihn glaubt, wird nicht zugrunde gehen. Setze dein ganzes Vertrauen auf Jesus. Glaube an ihn. Glaube, dass er dein Retter ist, der sein Leben für dich gab. Vertraue ihm dein Leben an. Lass dich taufen und dann folge ihm nach. Und wenn du das tust, so verspricht es uns die Bibel an unzähligen Stellen, dann wirst du von Neuem geboren werden. Möchtest du das gleiche jetzt tun? Auf meiner Webseite findest du einen Menüpunkt mit dem Namen Jesus nachfolgen. Da erkläre ich dir ganz einfach, wie das geht. Das war's schon wieder von Antworten aus der Bibel. Vielleicht hast auch du so eine Frage, die dich umtreibt, dann stell mir die unbedingt. Und wer weiß, vielleicht gibt es dazu dann bald einmal auch so ein Video. Wir sehen uns beim nächsten Mal. Bis dahin, sei gesegnet. Ciao.

0: Meine sehr verehrten Damen und Herren, herzlich willkommen bei Real Talks, die Show mit Flo Stielper. Heute zu Gast Musikerin und Künstlerin Adina Mitchell, Lebensberaterin und Pastorin Doris Schilling und Philipp Mickenbecker von den Real Life Guides. Und hier ist er, Ihr Gastgeber, Flo Stielper.
1: Yes, herzlich willkommen zu ReTalks, die hoffentlich inspirierende Show mit Flo Stielper. Ich freue mich mega auf die vor uns liegende Show und auch auf alle Folgen, die wir in Zukunft gemeinsam erleben werden. Bei Real Talks geht es um echte Menschen. Menschen, die uns mit reinnehmen in ihre Lebensgeschichten, in ihre Fragen, ihre Zweifel, aber auch in ihre Erfolge und ihre Highlights. Bei Real Talks gibt es keine geskripteten Antworten. Es gibt auch nicht nur eine einzige theologische Lehrmeinung. Menschen leben unterschiedlich, Menschen glauben unterschiedlich. Und genau in dieser Vielfalt liegt für mich die Inspiration. Ich habe mir heute ein paar richtig nice Gäste eingeladen. Ich freue mich mega, dass Philipp Mickenbecker am Start sein wird. Philipp ist YouTuber. Gemeinsam mit seinem Zwillingsbruder hat er den YouTube-Channel Real Life Guys gestartet. Über 1,3 Millionen Follower. Außerdem hat er eine ziemlich spannende und sehr, sehr herausfordernde Lebensgeschichte. Ich freue mich extrem, mehr von ihm zu hören. Mit dabei ist auch Adina Mitchell, eine Ausnahmekünstlerin mit einer ganz besonderen Stimme. Ich freue mich auf ihre Songs. Auch am Start ist Doris Schilling, Pastorin und Lebensberaterin hier direkt aus Nürnberg. Und last but not least, mein guter Freund Andreas Boppy Bobhardt wird uns ein paar Gedanken von seinem Herzen teilen. Ich freue mich drauf. Thema von heute ist Life Happens. Wie gehen wir mit Herausforderungen in unserem Leben um? Und ich bin mega gespannt, was die Gäste dazu zu sagen haben. Bevor wir gleich was von Adina Mitchell auf die Ohren bekommen, wollen wir zu einem fest installierten Element unserer Serie kommen. Und zwar habe ich die Vision, dass ihr nicht nur inspiriert werdet von unserer Serie, sondern dass ihr auch ab und an mal ein bisschen schmunzeln könnt, weil Lachen einfach gut tut. Deswegen nehmt doch die folgenden Inhalte nicht zu ernst, lacht einfach mit. Viel Spaß bei Lachen tut gut. Ich habe es ja gerade schon gesagt, unser Thema heute heißt Life Happens. Wie gehen wir um mit Herausforderungen in unserem Leben? Und herausgefordert sind wir ja alle irgendwie gerade. Und nicht nur wir, sondern auch unsere Kirchen und Gemeinden. Auf einmal dürfen nur noch wenige Menschen zum Gottesdienst kommen. Man muss ganz weit voneinander entfernt sich irgendwo in der Kirche verteilen. Man darf nicht mehr singen, nur noch summen. Man wird am Eingang nicht mehr herzlich begrüßt und herzlich verabschiedet. Warte mal, das klingt eigentlich wie ein ganz normaler Gottesdienst vor Corona. Jetzt ist es ja auch so, dass nur noch kleine Musikensembles mit einer Liturgin und einer Sängerin spielen können. Das muss ich ehrlich sagen, finde ich gar nicht so schlecht. Weil ich meine jetzt den Uwe, der mit seiner Zweitstimme konsequent einen Dreiviertelton tiefer singt und die quietschende Querflöte von Oma Irmgard vermisse ich jetzt nicht wirklich, ehrlich gesagt. Ich meine, wir müssen auch unser ganzes Wording neu überlegen. Kein Mensch will gerade was hören von der ansteckenden, frohen Botschaft, die einen positiven Einfluss auf unser Leben hat. Weil keiner will gerade positiv sein. Das ist crazy, verwirrend, oder? Früher war es auch so, wenn man negativ unterwegs war, dann wurde einem empfohlen, zur Kirchenseelsorge zu gehen. Jetzt danken wir alle zusammen Gott dafür, dass wir negativ sind. Ich meine, da müssen wir erstmal durchblicken. Wenn die Krise jetzt noch länger dauert, dann glaube ich, müssen wir auch unser Liedgut neu überdenken. Ich meine, manche Songs funktionieren gar nicht mehr. Der einzige, der noch funktioniert, ist irgendwie der Klassiker von Matt Redman, When the Music Fades. Jetzt wird es wirklich langsam ein bisschen stiller. Mein Vorschlag ist ja, wir schreiben ganz neu. Und zwar auf Summlaute A und U. Fand ich ziemlich cool. Mir wird es extrem helfen, weil ich kann mir die Texte eh selten merken. Und sind wir mal ehrlich, inhaltlich würde sich manchmal gar nicht so viel, ändern. Es ist herausfordernd und kompliziert. By the way, wir fragen mal kurz nach bei meinen Freunden von der Outbreak Band. Outbreak Band, wie findet ihr die Idee? Was haltet ihr davon?
2: Ich finde schon.
3: Ja.
2: Es fühlt sich so an.
1: Danke, Juri. Mehr will ich eigentlich gar nicht wissen. Am Ende will ich jetzt natürlich auch was Konstruktives zu dieser ganzen Debatte beitragen. Ja, mir ist aufgefallen, dass ich doch von keinem Superspreader-Gottesdienst in der katholischen Kirche gehört habe. Und ich habe mich natürlich gefragt, woran liegt das? Warum steckt sich da keiner an? Und ich habe angefangen nachzuforschen, habe nachgedacht, habe nochmal nachgeforscht und ich bin zu einem Ergebnis gekommen. Vergesst Schnelltests und Impfungen in Bezug auf die Gottesdienste. Was wir brauchen, ist Weihrauch. Und zwar für alle Gottesdienste. Weihrauch wirkt nämlich antibiotisch, also desinfizierend. Ist also kein Wunder, dass sich in der katholischen Kirche bei der Menge an Weihrauch, die da jeden Sonntagmorgen freigesetzt wird, keiner mehr ansteckt. Nice. Das müssen wir unbedingt für alle unsere Gottesdienste übertragen. Dann noch ein kleiner Side-Effekt von Weihrauch. Weihrauch wirkt entzündungshemmend, abschwellend und auch aufhellend. Alles Dinge, die wir gut in unseren Gottesdiensten in Zukunft vertragen könnten. In dem Sinne, ran an den Weihrauch und immer schön negativ. Bevor jetzt meine Einschaltquoten völlig in den Keller rasseln, machen wir lieber schnell weiter. Ich freue mich, unseren ersten Künstler begrüßen zu dürfen, beziehungsweise Künstlerin Adina Mitchell, eine Frau mit einer unglaublichen Stimme. Wir durften schon öfters gemeinsam die Bühne teilen. Ich freue mich, dass sie jetzt da ist, live im C-Werk aus Nürnberg für euch, Adina Mitchell.

0: Yes, Adina, mega starker Song. Ich würde dir am liebsten irgendwie einen Stadionapplaus geben, aber den kann ich jetzt nicht. Aber vielleicht kann die Crew mal hier einen fetten Applaus geben. Come on. Mega stark. Danke, dass du hier bist, Adina. Vielleicht, damit wir alle jetzt nochmal so ein kleines Bild von dir bekommen, gibt ja vielleicht ein paar, die dich noch nicht kennen, auch wenn ich mir das nicht vorstellen kann. Kannst du dich nochmal ganz kurz vorstellen und so ein bisschen uns ein paar Details über deine musikalische Karriere geben?
1: Also ich bin Adina, ich bin 22, studiere in Heidelberg Jura und Philosophie und bin eben Künstlerin, Musikerin, habe vor 2 Jahren mein Debütalbum rausgebracht und dann kam Corona und jetzt bin ich in der Neuorientierungsphase und bin viel im Studio.
0: Okay, Jura und Philosophie, das ist schon, ich meine, das ist eine crazy Kombi, oder wie kommt man da drauf, Jura und Philosophie zu studieren? Was hast du vor damit?
1: Oh, also, das ist eine gute Frage. Gibt viele Optionen, die irgendwie offen sind. Ich habe, also, Musik ist meine größte Leidenschaft, aber ich kann mir auch vorstellen, an der Uni zu bleiben, okay, in Philosophie. Oder
0: also so. Plan A ist quasi Adele für Deutschland zu werden und Plan B ist irgendwie Oberster Gerichtshof,
1: ja, so in etwa.
0: Vorsitzende oder so. Nice, cool. Hey, wir sind schon öfters über den Weg gelaufen. Ich kann mich erinnern, das erste Mal, als ich dich gesehen habe, war in Karlsruhe vor 4, 5 Jahren, glaube ich. Und was mir hängen geblieben ist, ist sofort irgendwie deine mega starke, ausdrucksvolle Stimme. Hat mich von Anfang an begeistert. Und dann haben wir uns immer mal wieder so gesehen auf Konzerten, haben irgendwie gemeinsam die Bühnen bespielt. So. Und was mir aufgefallen ist, jedes Mal, wenn wir uns wieder getroffen haben, hatte ich den Eindruck, dass du als Künstlerinnenpersönlichkeit, was für ein Wort, Künstlerinnenpersönlichkeit, irgendwie gewachsen bist. Was mich interessieren würde, nimmst du das als Künstler auch so wahr? Und wenn ja, wo würdest du sagen, waren so deine Wachstumsschritte?
1: Also erstmal finde ich das mega schön, dass du das so beobachtest, weil das absolut das spiegelt, was ich selber empfinde über die Zeit. Und für mich war das so, dass ich da reingestartet bin, gefragt wurde von einem Produzenten, ob ich mir nicht vorstellen könnte, mal ein Album oder Musik professioneller zu machen. Und ich war da total verschüchtert. Meine Grundannahme von mir war so ein bisschen, dass irgendwas falsch ist mit mir und ich besser auf andere Leute höre, als meinen Gefühlen und dem, was ich will, zu vertrauen, auch aus geistlicher Sicht. Und ich musste da auch menschlich ganz, ganz viele krasse Schritte gehen. Und natürlich, je mehr man da durchsteht und irgendwie durchatmet und auch nachfühlt bis in die tiefsten Tiefen, was furchtbar schmerzhaft manchmal sein kann, aber desto mehr kommt man zu sich selber und auch künstlerisch natürlich. Ich glaube, die Mensch- und Künstlereinheit geht immer ganz arg miteinander Wege und Schritte.
0: Ja. Voll spannend. Ich meine, unser Thema heute ist ja Life Happens, wie gehe ich um mit Herausforderungen, deswegen das passt ganz gut so. Vielleicht kannst du da noch mal ein bisschen drauf eingehen, was hat dir jetzt in diesem Prozess geholfen, irgendwie die Stimmen auszublenden, die irgendwie gesagt haben, wer du bist, und was hat dir geholfen, so langsam wirklich deine Persönlichkeit authentisch zu entwickeln, zu dem zu werden, die du heute bist?
1: Ja, also ich glaube, zum einen, das, was du schon gesagt hast, manche Stimmen muss man einfach ausblenden und darf die nicht zu ernst nehmen, weil wenn psychologisch würde man sagen, sein Ich und das Selbst, also die Vorstellung von einem Selbst, das man durch andere kriegt, zu weit auseinanderfällt, dann ja, funktioniert es einfach nicht so richtig gut im Leben. Und ansonsten einfach das Durchstehen und da ganz tief graben, was ist wahr, was ist nicht wahr. Bei mir hat es dann auch angefangen, dass ich meinen Glauben noch mal ganz von vorne aufgerollt habe und mich gefragt habe, ja gut, warum habe ich denn Jesus in meinem Leben, wenn ich auf meine Gefühle nicht vertrauen kann, wenn das doch irgendwie, wenn ich dann eine Beziehung habe, die lebendig sein soll und ich aus Gefühlen ganz viel Lebendigkeit ziehe. Genau.
0: Cool, und hast du dann eben, du hast Jesus angesprochen, hast du irgendwie neu erlebt, wie Gott dann irgendwie präsent in deinem Leben wurde, oder wie hast du das erlebt in den Herausforderungen?
1: Also für mich war ein krasser Fakt einfach in meinem Leben, dass in den Momenten, wo ich echt ganz zerbrochen in meinem Bett lag und niemand da war, weil ich einfach auch ein krasser Einzelgänger bin, der viel alleine durchsteht, dass ich immer das Gefühl hatte, so, das ist ein komisches Bild, aber dass Jesus einfach der Einzige ist, der an meinem Bett sitzt, meine Hand hält und das mit mir durchsteht. Und das war so der krasse Trost, den ich da draus gezogen habe. Und ich glaube, mein Glaube ist auch einfach rationaler geworden ein bisschen. Dass ich mir die Frage gestellt habe, okay, das ist so ein bisschen Philosophie, auch der Blaise Pascal hat das mal gesagt, dass es einfach, wenn man sich überlegt, wie wahrscheinlich ist es, dass es Gott gibt. Und wenn es Gott gibt, dann hat man eine ganz andere Perspektive auf alles, was hier auf Erden war. Dann macht es einfach viel mehr Sinn, wenn man das mal alles auch durchrechnet, an Gott zu glauben. Und da habe ich mir gedacht, ich vertraue jetzt einfach darauf, was in mir lebt.
0: Cool. Cool. Ich kann mir vorstellen, dass solche Prozesse, die man dann durchmacht, persönlich sich irgendwo ja auch dann in dem künstlerischen Outcome oder so in den Songs niederschlagen. Ist es bei dir so? Kann man das so zwischen den Zeilen lesen oder wie hast du das prozessiert als Künstlerin?
1: Also tatsächlich ist es so, dass ich mich nach einer Zeit gefragt habe, ich habe das erst so nach 3-4 Jahren richtig beim Rückblick kapiert, dass auch viele von meinen Songs, die da entstanden sind und auch zwar viele aus Gesprächen entstanden sind, aber auch sehr, sehr viele andere Menschen geschrieben haben, dass ich gemerkt habe, oha, voll viel davon ist Identität von mir selbst. Und gleichzeitig habe ich gemerkt, ich muss aber auch nicht nur diesem, ich muss auch so ein bisschen diesem Frechen und diesem anderen Teil von mir auch irgendwie Raum geben. Da bin ich gerade total in dem Prozess. Und genau, also klar, natürlich.
0: Man darf gespannt sein, was noch kommt. Du hast mir schon vorher gesagt, oder du hast ein paar richtig nice Songs in der Pipeline. Wir hören ja auch nachher noch mehr von dir. Vielen Dank, dass du bei uns bist bei Real Talks hier im C-Werk in Nürnberg live. Danke, Adina.
1: Danke euch.
0: Bei uns geht es jetzt Schlag auf Schlag weiter. Mein nächster Gast ist ein ganz besonderer Mensch mit einer ganz besonderen, herausfordernden Lebensgeschichte. Und für mich ist es eine riesengroße Ehre, dass er heute bei der ersten Real Talks-Ausgabe live am Start ist. Philipp Mickenbecker hat einen YouTube-Channel zusammen mit seinem Bruder, den Real Life Guys. Hi, Philipp.
2: Hi.
0: Real Life Guys heißt der YouTube-Kanal, hat über 1,3 Millionen Follower. Und ist absolut erfolgreich und ist heute hier bei uns. Danke, dass du da bist, Philipp.
2: Danke für die Einladung. Ja, cool.
0: Vielleicht für alle, die dich noch nicht kennen, vielleicht gerade im jungen Segment gibt es ja nicht allzu viele, aber wäre nice, wenn du noch mal so ein bisschen ausholst und uns erzählst, wie ist es dazu gekommen, dass ihr diesen Kanal Real Life Guys aufgemacht habt und was macht ihr auf eurem Channel?
2: Die Frage, was macht ihr, ist immer ein bisschen schwierig zu erklären, weil wir so verrückte Sachen bauen. Also eigentlich setzen wir Kindheitsträume um. Von ganz verrückten Kindheitsträumen bis zu einfachen Sachen, Baumhäuser, fliegende Badewannen, U-Boote, haben alles Mögliche schon gebaut. Es war tatsächlich nie unser Ziel, dass wir irgendwie so erfolgreich sein wollten oder dass wir Geld mit YouTube verdienen wollten. Das ist alles so gekommen, dass wir einfach unsere Freunde motivieren wollten, rauszugehen, ein bisschen weg vom Handy zu kommen. Das heißt auch der Name Real Life Guys, so ein bisschen in Abgrenzung an das virtuelle Leben. Und das haben sich dann irgendwann immer mehr Leute angeschaut. Und dann haben wir irgendwann gemerkt, okay, es lohnt sich und wir können da auch noch andere Leute motivieren, was draußen zu starten. Und das ist eigentlich unsere Message, do something in real life.
0: Ja, ja. Mega stark. Ich meine, irgendwie schon auch eine coole Botschaft, gerade jetzt, wenn alle irgendwie digital unterwegs sind und nur noch auf Instagram und so weiter hängen, ist ja auch cool. Aber jetzt was so im real life tun, ist was ganz Besonderes. Ich finde, wenn man eure Videos anschaut, dann merkt man deutlich, wie viel Spaß ihr dabei habt und wie crazy ihr unterwegs seid. Ich meine, wie war das für dich als... Ja, ihr habt dann angefangen, du hast gesagt, wir haben das nicht geplant, jetzt erfolgreich zu sein. Wie war das für dich, als du gemerkt hast, wow, das zieht jetzt an? War das ein bestimmtes Video, das dann durch die Decke gegangen ist? Oder wie kam das dann und wie hast du das erlebt als der Erfolg?

0: Erfolg sich dann eingestellt hat.
1: Ich glaube, insgesamt waren es immer mehrere Videos. Also das erste, wo es so richtig abgegangen ist, wo wir gemerkt haben, okay, das gucken nicht nur unsere Freunde an, war so eine Amphibienbadewanne, wo wir einfach Räder dran geschraubt haben und dann Berg runtergefahren sind. Eigentlich ein ziemlich einfaches Video. Ich glaube, das hat mittlerweile auch die meisten Aufrufe. Voll verrückt, dass es irgendwie geblieben ist. Und danach auch nochmal das U-Boot, was einfach extrem viele Leute sich angeschaut haben. Was für uns voll überraschend kam, weil wir gar nicht gedacht hätten, dass es da überhaupt so ein Interesse gibt. Und wo wir dann halt gemerkt haben, okay, es lohnt sich auch ein bisschen mehr zu investieren, das wirklich auch professioneller zu filmen. Und gerade, weil wir dann unsere Message so, das Real Life und wie viel Spaß einfach auch macht, draußen was mit Freunden zu unternehmen, dass wir das noch anderen Leuten vermitteln können, hat uns voll motiviert, dann da Vollgas zu geben.
0: Cool. Jetzt ist es so, für mich hört sich das absolut nach so einer American Dream Story an, oder?
1: Ich meine, ist auch so ein kleiner Traum,
0: ja, auf jeden Fall. Ja, ja. Abgefahren. Ja. Ich finde es immer inspirierend, oder? Zu hören, Leute tun einfach was und irgendwie geht's ab, weil es einfach authentisch ist, weil es zur richtigen Zeit kommt. Das ist richtig cool. Und bei dir, was ich extrem spannend finde, ist ja, dass es dann auch noch so die, auch tatsächlich noch eine real, ist ja alles real life, aber es gibt auch noch eine Seite in deinem Leben, die einfach auch da ist. Und die hat weniger mit Erfolg zu tun, sondern mit leidvollen Erfahrungen, mit Herausforderungen. Du hast schon ziemlich viel durchgemacht. Ich meine, du bist 23. Mhm. Kannst du uns da mal so ein bisschen mit reinnehmen? Was ist da deine Lebensjourney und vielleicht auch sogar deine Leidensjourney?
1: Ja, das war mir immer richtig wichtig, dass wir halt nicht nur dieses, ich sag immer, das perfekte Instagram-Bild zu zeichnen, was sich alle angucken und dann denken, okay, so ein Leben hätte ich auch gerne. Ich würde auch gerne jeden Tag aufstehen und machen, worauf ich halt Bock habe, irgendwelche verrückten Sachen bauen. Sondern dass wir halt auch zeigen wollen, okay, unser Leben ist nicht nur perfekt. Bei uns gibt es vielleicht extreme Höhen, die wir ja auch in den Videos zeigen, aber die extremen Rückschläge wollen wir halt genauso thematisieren. Bei mir hat es angefangen, dass ich weiß gar nicht, wie viele Jahre es schon her ist, schon eine ganz schöne Weile her, dass ich das erste Mal Lymphdrüsenkrebs bekommen habe, gerade wo es bei uns eben so am Höhepunkt war. Danach war ich erstmal wieder gesund durch eine Chemo und so und dann ist wiedergekommen. Und genau in der Zeit ist dann auch meine Schwester mit einem Flugzeug verunglückt, auf einem ganz normalen Rundflug abgestürzt, womit wir natürlich auf keinen Fall irgendwie gerechnet hätten. Was wir trotzdem dann auch auf YouTube zeigen mussten irgendwo auch und noch zeigen wollten, weil sie mit Teil von den Videos war.
0: Ja.
1: Und ja, jetzt habe ich schon wieder, also das war jetzt 3 Jahre her und der Krebs ist jetzt schon wieder zurückgekommen. Und ja, im Moment weiß ich noch nicht genau, wie es weitergeht mit der ganzen Situation.
0: Das ist schon, ja, das ist für mich immer wieder bewegend. Ich habe die NDR-Doku in der Vorbereitung nochmal geguckt. Der NDR hat eine richtig coole Dokumentation über dich und die Real-Life-Guys gedreht.
1: Ja, fand ich auch. Klingt sehr authentisch.
0: Absolut, kam im Januar raus und ich finde hoch, sehr feinfühlig, hoch emotional. Ja. Und ich hab die Doku so gesehen, war tief berührt und dachte mir so, ey, das ist, auf der einen Seite ist da so viel Erfolg, auf der anderen Seite ist da so viel Leid, das passt doch alles gar nicht in ein Leben rein. Und jetzt bist du, ich habe es gerade schon gesagt, du bist 23, du bist keine 70 oder so, wo ich dachte, das wäre vielleicht normal, dass man da solche Dinge erlebt, aber auch da ist es nicht normal. Wie geht's dir damit? Bist du da manchmal so überfordert? Was passiert hier eigentlich?
1: Also ich kenne ja nur mein Leben. Ich weiß ja nicht, wie das Leben von anderen Leuten aussieht. Ich glaube, unser Leben war immer irgendwie schon extrem. Dass wir früher sind wir von der Schule geflogen, von der zweiten auch fast. Immer wieder so krasse Sachen.
0: Weshalb seid ihr von der Schule geflogen?
1: Das erzähle ich jetzt lieber nicht.
0: Können wir nachher Backstage klären.
1: Genau. Ja. Ja, und dann kamen eben diese Schicksalsschläge dazu. Auf der anderen Seite ja auch diese krassen Höhepunkte irgendwie. Ja. Wie gesagt, ich kenne es irgendwie nicht anders. Ich glaube, ich wollte auch mit niemandem tauschen. Ich sage auch immer, dass ich nicht mit meinem Bruder oder so tauschen wollte, weil ich glaube, dass ich durch die Erfahrungen einfach viel gelernt habe und dass ich dadurch auch krass gewachsen bin und irgendwie so zu dem Mensch geworden bin, der ich jetzt irgendwie bin. Und ja, rückblickend hat irgendwie alles so ein bisschen seinen Sinn vielleicht auch gehabt, auch wenn ich mir natürlich manches gerne erspart hätte.
0: Wow. Ich meine, das muss man sich mal vorstellen. Ich finde die Worte, die du gerade sprichst, du sitzt hier, du hast wieder Krebs, Krebs im Endstadium. Als ich im Oktober, ich habe euch besucht, als ich bei euch war, hat der Arzt die Diagnose gegeben, zwischen zwei Wochen und 2 Monaten lebst du noch, 4 Monate später lebst du immer noch. Ich meine, das sind ja in den Situationen jetzt keine leichten Worte, die du sprichst. Kannst du kurz uns mal mit reinnehmen, diese immensen Herausforderungen, diesen psychischen Druck, die Belastung, auch die Ungewissheit, wie geht's weiter? Wie prozessierst du das? Was hilft dir da?
1: Ja, ich glaube, von mir aus könnte ich das gar nicht. Also bei mir war es am Anfang so, auch bei den ersten 2 Diagnosen, wo ich noch nicht so eine krasse Hoffnung hatte und mich nicht so getragen gefühlt hatte, dass ich in volles Loch gefallen bin und auch so eine grundsätzliche Riesenexistenzangst bekommen habe, weil ich gemerkt habe, dass ich mein Leben nicht in der Hand habe, was ja eigentlich niemand hat, hat man ja bei meiner Schwester gesehen. Ja. Aber dann spürt man es auf einmal und kein Arzt kann dir sagen, ja, du kriegst jetzt die Therapie und dann ist alles gut und es kommt nie wieder. Sondern ich habe ja gemerkt, nee, die Therapie kann mir nicht helfen, es wird immer wieder kommen. Ja. Und wo ich aber irgendwann so eine krasse Begegnung, irgendeine übernatürliche Begegnung mit Jesus gehabt habe, wo ich auf einmal gemerkt habe, okay, da ist wirklich jemand, der mein Leben in der Hand hat und der damit auch irgendwie eine Geschichte schreibt und der auch einen Plan mit meinem Leben hat. Und dass es tatsächlich ein guter Plan ist, auch wenn es manchmal nicht so aussieht. Und seitdem ich da wirklich so eine lebendige Beziehung eben zu ihm habe, muss ich ganz ehrlich sagen, dass so ein bisschen die Frage, warum ich so viel Leid erlebe, sich ändert in die Frage so, wozu und wo kann ich vielleicht anderen Menschen noch helfen damit. Und dann geht es dir viel leichter, das zu erleben. Ich vergleiche das immer ganz gerne mit so einer Geburt oder sowas. Dann sagst du auch nicht, ja, boah, wie schlimm, dass man jetzt sowas erleben muss. Das Ergebnis ist ja voll schön. Und richtig, so habe ich es bei mir halt auch erlebt.
0: Vor 4 Wochen habe ich meine 3. Tochter bekommen. Also
1: voll cool,
0: drittes Kind, voll nice. 1. Tochter.
1: Ja. Und da finde ich halt voll schön, wenn man dann sieht, okay, ich kann dadurch vielleicht auch andere ermutigen. Wow. Was auch immer jetzt der wirkliche Hintergrund von dem Ganzen ist, aber das hilft mir auf jeden Fall.
0: Mega beeindruckend. Wenn man ein bisschen mehr noch über deine, so die Begegnung, die du mit Jesus hattest und so erfahren will, kann man auch dein Buch lesen, oder? Du hast ein Buch geschrieben. Sag kurz den Titel.
1: Genau, das heißt meine Real-Life-Story und die Sache mit Gott. Da habe ich diese ganzen Erfahrungen. Ich habe das eigentlich nur für mich geschrieben. Ich wollte es nie irgendwie veröffentlichen, aber weil mich dann so viele Leute gefragt haben, wie konntest du so damit umgehen, habe ich es veröffentlicht und freue mich, dass da viele Leute irgendwie auch selber dann sich drin wiederfinden.
0: Mega gut. Was mich noch interessieren würde jetzt eben, du lebst in diesen, in dieser crazy, herausfordernden Zeit und auch in deinen Videos manchmal oder hast du davon berichtet, dass du nachts auch schlecht schläfst, wach liegst und so weiter. Wie ist es bei dir? Fangen dann manchmal so Gedankenkarusselle an, sich zu drehen? Zweifelst du auch manchmal dann an deinem Glauben, an Gott und an diesem ganzen Setup? Oder?
1: Ja, auf jeden Fall, obwohl ich schon so viele krasse Sachen irgendwie auch erlebt habe. Manchmal gibt es schon so Momente, auch da, wo ich jetzt wieder den Tumor entdeckt habe, wo ich wirklich so dagelegen habe und gedacht habe, ey Gott, das kann jetzt nicht dein Ernst sein. So, gibt es den Gott überhaupt, über den ich das Buch geschrieben habe und alles geschrieben habe? Und für mich ist dann immer wichtig, die Zweifel so bei der Wurzel zu packen und nicht zu sagen, okay, nee, den verdrängen wir mal, das hinterfragen wir jetzt mal nicht. Weil wenn wir so an die Wahrheit glauben, wenn das wahr ist, was wir glauben, und das ist mir schon sehr wichtig, ich habe immer gesagt, ich will nicht glauben, sondern ich will wissen, dann können wir auch alles hinterfragen und dann können wir auch zweifeln. Und dann ist Zweifeln, finde ich, überhaupt nichts Schlechtes, sondern ich glaube, dass man auch aus Zweifeln wieder wachsen kann. Und wenn man dann eben merkt, okay, ich packe den Zweifel bei der Wurzel und kann ihn wirklich ausreißen, wenn es eben geht. Wenn es nicht geht, wenn er berechtigt ist, würde ich ihn auch stehen lassen und mein Glaubensbild irgendwie hinterfragen. Und das habe ich bisher immer gemacht und bin da immer eher zu dem Schluss gekommen, also wirklich immer zu dem Schluss gekommen, dass da wirklich was dran ist. Und das hat mir dann voll viel Kraft gegeben. Und da haben mir auch viele Freunde geholfen. Und dann mein Bruder auch, der dann in so Situationen gekommen ist und mich auch daran erinnert hat, was schon passiert ist in meinem Leben. Und dass das nicht das erste Mal ist, dass der Arzt mir sowas gesagt hat. Ja. Und dass ich jetzt immer noch hier sitze und dass das eigentlich schon ein Wunder ist. So.
0: Cool, weil du gerade deinen Bruder ansprichst, finde ich auch spannend. Unser Thema ist ja gerade auch Life Happens, wie gehe ich mit Herausforderungen um. Du bist schon umgeben, so das war auch mein Eindruck, auch in den Videos, auch als ich euch besucht habe, du bist umgeben von Freunden, mit denen du wirklich unterwegs bist. Helfen die dir jetzt gerade auch in der Lebenssituation klarzukommen? Oder?
1: Ja, auf jeden Fall. Ich glaube, ohne meine Freunde wäre ich nicht da, wo ich jetzt im Moment bin. Weil als Zwilling ist man ja ein Mensch, der immer ganz viel Nähe braucht oder es nicht gewohnt ist, alleine zu sein. Für mich war das wirklich immer das Schlimmste im Krankenhaus, so isoliert zu sein irgendwie. Und jetzt bin ich halt auch mega froh, dass meine Freunde mich da unterstützen und einfach immer für mich da sind und mich wieder ermutigen, wenn ich vielleicht mal in ein Loch falle. So.
0: Eine Frage habe ich noch, und zwar, du erlebst ja gerade schon, dass relativ viel mediale Aufmerksamkeit, ich glaube, wenn man sie so googelt auf YouTube und so, kommt die NDR-Doku, aber du warst jetzt auch bei anderen großen YouTubern oder in den Shows eingeladen, auch manche Kirchen springen auf und so weiter. Glaubst du, das ist natürlich eine außergewöhnliche Botschaft, aber wie nimmst denn du das wahr? Ich meine, da ist auf einmal, du redest offen über Krankheit, über auch die Möglichkeit zu sterben. Merkst du, da springt jetzt irgendwie eine Gesellschaft auf, weil sie merkt, oh, das sind Themen, die wir eigentlich verdrängen, aber eigentlich sind sie immer präsent. Wie nimmst du das wahr?
1: Ja, auf jeden Fall. Also ich merke das gerade bei jungen Leuten, dass eigentlich das Thema schon auch präsenter ist, als man es eigentlich wahrhaben will, aber dass man es oft halt so verdrängt. Ja. Und das ist, glaube ich, viele Leute interessiert, auch wie kann man mit schweren Situationen umgehen. Ich denke auch, dass es manchmal schwerer sein kann, zum Beispiel eine Trennung durchzumachen oder irgendwas Krasses, Psychisches zu erleben, als eben körperliches Leid. Mhm. Und das hat ja jeder irgendwo in seinem Leben. Und ich glaube, dass sich da jeder irgendwie so ein bisschen wiederfindet und dass es dann eben sehr inspirierend sein kann. Und ich habe da auch Inspirationen gehabt von anderen Menschen, wo ich gesehen habe, okay, die gehen durch ein Leid, aber da ist auf einmal jemand, der sie eben durchträgt. Und wenn man das eben so erleben kann und ich glaube, bei anderen sieht, dann Ich hoffe immer, dass ich den anderen Menschen dadurch einfach Hoffnung geben kann. Das ist auch der einzige Grund, warum ich in die ganzen Talkshows und so gehe. Und
0: krass, ich glaube, ich meine, das Anliegen kommt an. Ich denke, wir sind da absolut inspiriert und wir können Zuschauer von Real Talks und ich selber auch gerade extrem viel aus dem Gespräch ziehen. Vielen Dank, Philipp, dass du da bist. Wir haben noch eine Sache, wir haben ein Studio-Game vorbereitet und wir dachten, Philipp, wenn du kommst, ich meine, ihr seid so crazy, kann man kaum mithalten. Oder jetzt habt ihr eine Spinnenbadewanne gebaut oder so, keine Ahnung. Aber wir haben gedacht, wenn Philipp, wenn du kommst, müssen wir wenigstens irgendwie mega starke PS auffahren. Und wir haben uns jetzt wirklich das PS-stärkste Gefährt besorgt, das wir auftreiben konnten. Und werden da jetzt gemeinsam mit Adina und auch meinem nächsten Talkgast Doris ein kleines Spielchen machen.
1: Ich bin gespannt.
0: Draußen stattfinden.
1: Ja.
0: Vielen Dank, dass du da bist.
1: Sehr gerne.
0: Und ich wünsche dir Gottes Segen.
1: Danke dir.
0: Wir beten auch alle.
1: Dankeschön. Das ist das Einzige, was noch helfen kann.
0: Come on.
1: Danke dir.

0: Willkommen zu unserem ersten Studio Games bei Retalks. Ich bin mega pumped, freue mich drauf. Wie versprochen, wir haben hier eine quasi PS-Beast dastehen. Und wir haben zwei Teams gemacht. Philipp und Doris, ihr seid in einem Team, Adina und ich sind in einem anderen Team. Und es geht jetzt darum, dass einer von euch, während der andere quasi Beifahrer ist, Partner ist, durch diesen Parcours fährt. Challenge dabei ist, man muss das mit verbundenen Augen machen. Wir stoppen die Zeit, okay? Und der, der am schnellsten durch ist, gewinnt. Wer anfängt, beschließen wir jetzt mit Schnick, Schnack, Schnuck, komm. Schnick, Schnack, Schnuck. Ha. Schnick, Schnack, Schnuck. Ja! Ich darf entscheiden, also ihr fangt an.
1: Okay, let's go.
0: Du fährst. Doris ist ja, ist ja Lebensberaterin.
1: Naja, das und ich heißt glaub, doch gar nichts, hin, aber doch, wir kriegen das hin. Philipp, wir kriegen das hin.
0: Du steuerst Philipp
1: und wenn nicht, geht die Welt nicht unter. Hab ich gedacht.
0: Das ist deine.
1: Das ist meine Rede. Es ist überhaupt kein Problem.
0: Erst warte, du kriegst deinen. Ich gebe dir den Helm.
1: Philipp.
0: Genau, Maske. Helm.
1: So. Erste paar Meter, geradeaus,
0: ja, Kopf runter. Ich muss dich zu, jetzt machst du die Maske über die Augen. Das ist unsere Corona-Augenklappe.
2: Okay,
1: und jetzt stoppt die Zeit.
0: Brauchen wir noch einen Zeitstopper? Ich hole mein Handy raus. Sehr geplant jetzt hier alles.
1: Ja, ja, ja.
0: Achtung.
2: Hey, lass mal, ne?
0: Warte.
2: Dann habe ich mehr Gestühl.
1: Ja.
2: Oh, ja,
1: jetzt wird er aber
2: abgeholt.
0: Seid ihr?
2: Bin ich so tief genug?
0: Regie, können wir mal, auf die Plätze fertig los haben?
1: Ziemlich. Noch ein kleines bisschen runter. Nachher.
0: Okay. Auf die Plätze. Fertig. Go!
1: Okay. Geradeaus, geradeaus. Immer so bleiben. Genau, mittig. Noch ein bisschen rechts, bisschen rechts. Bisschen rechts, bisschen rechts. Bisschen rechts. Stopp, halt, halt, halt. Stopp. Naja. Rückwärtsgang. Rückwärtsgang, ja, halt, stopp, geradeaus.
2: Das ist eine gute Strategie.
1: Ja, und noch, aber ein bisschen mehr rechts, ein bisschen mehr rechts und noch ein bisschen geradeaus, links, perfekt, noch mehr links, ja, und jetzt.
2: Du musst ein bisschen lauter reden, das Ding ist so laut.
1: Die Kurve und jetzt ein bisschen links halten. Stopp. Jawohl. Geradeaus. Rechts. Nochmal rechts. Ah, stopp. Rückwärtsgang. Rückwärtsgang. Karambolage.
0: Komm, wir helfen ihm kurz. Nice.
1: Jetzt kurz nach hinten und jetzt ganz viel nach rechts. Oder noch ein bisschen nach hinten. Rückwärtsgang. Ja, und jetzt rechts. Rechts. Nochmal mehr Rückwärtsgang.
2: Hey, ich bin rechts oder links?
1: Ja, du musst zurück und jetzt musst du rechts. Also rechts.
0: Doris, er sieht nichts.
1: Rechts, jawohl, ja, sehr gut, gut, es wird. Stopp. Links, kräftig einschlagen. Kurzer Rückwärtsgang. Perfekt.
0: Ja, der Philipp hat schon raus, der hat.
1: Und jetzt rechts. Aber nur halb, ja, links. Oh. Sorry, links. Und wieder rechts, halb links. Oh. Kurzer Rückwärtsgang. Ja, gleich, ja. Geradeaus.
0: Pass.
1: Zack, egal wie, durch. Ja, gleich.
0: Nice.
1: Egal wie.
0: Körpersprache. Ja, aber ich meine, 2 Minuten 18 finde ich jetzt gar nicht so schlecht. Ich bin gespannt, wie wir uns schlagen werden. Adina, ich lade dich ein, dass du mal.
1: Naja, ihr habt jetzt gut beobachten dürfen.
0: Yes, also das war ja schon mal ganz gut. Nochmal zur Info: 2 Minuten 18 habt ihr gebraucht. Ich bin jetzt gespannt, ob wir es schneller können. Adina, steig ein, los geht's. Ich gebe mein Bestes, dich zu lotsen.
3: Ja, ich hoffe.
0: Helm nicht vergessen, ganz wichtig. Ich setze den auf.
3: Das ist voll der Vertrauensbeweis hier.
2: Ja, voll.
0: Auf jeden Fall. Ich habe mich doch jetzt auch wirklich als vertrauenswürdig erwiesen. So, ihr dürft jetzt mal, wir machen das einfach nachvollziehbar. Ihr dürft gerne.
3: Gute Güte.
0: Darauf klicken, wenn es losgeht. Die Regie gibt uns das Startzeichen. Bist du ready?
3: Ja.
0: Gut.
4: Auf die Plätze, fertig, go!
0: Also geradeaus, geradeaus, geradeaus, geradeaus, geradeaus, immer schön geradeaus, immer schön geradeaus. Sehr gut. Geradeaus, geradeaus, bisschen rechts, rechts, bisschen rechts, bisschen rechts. Du hupst immer.
3: Ja, ich weiß.
0: Immer rechts, rechts, rechts, rechts, rechts, rechts, rechts, geradeaus.
3: Das kann nicht sein.
0: Oh. Okay, du hast das Tor gekriegt. Egal. Geradeaus.
3: Okay.
0: Bisschen rechts, bisschen rechts.
3: Rechts.
0: Geradeaus, geradeaus und links. Links einschlagen, jawohl. Links, links, links, links, links, links, links, links. Rückwärtsgang, rückwärtsgang.
3: Moment.
0: Ja, ja, genau, genau, genau so. Nice. Du kannst Auto fahren. Noch ein bisschen, noch ein bisschen. Jawohl, und gerade.

0: Wir haben gewonnen.
1: Sie kommt zurück im Studio. Doris können in den paar Minuten
2: halb
1: Worte jetzt über dich gesagt. Ich find's cool.
2: Zusammen haben wir eine Gemeinde gegründet vor 25 Mentor. All diese Sachen, liebe Leute, die sehr viele Schwierigkeiten helfen. Freu dich wieder.
1: Wie schichtig sind, haben wir ja schon einen kleinen Eindruck, wie am Morgen pünktlich aufsteht. Also da gibt es ja von der einzelne Mensch mit der spezifischen.
2: Viel zu viel, dann hauen wir Vakanzen an Ereignisse zusammen. So hat bei Philipp, merkt man, Wohnungswechsel, Jobverlustbild, Sensibilität, was auch
1: immer. Deine Erfahrung auch. Mhm. Ich fände es stark, wenn wir mal ganz praktisch werden könnten. Gibt's so, könntest du uns ein paar Tipps geben, so wie kann man jetzt mal so recht allgemein gesprochen, wie kann man mit Herausforderungen umgehen? Mhm. Und wie kann man quasi verhindern, dass so eine Herausforderung, wie du es gerade beschrieben hast, zur Überforderung wird? Gibt es da so ein paar Ratschläge, wie man sich am besten verhält bei Herausforderungen?
2: Damit sie nicht zur Überforderung werden, meinst du wahrscheinlich,
1: genau.
2: Oder?
1: Eben, wenn du gerade sagst, finde ich auch spannend, oder Herausforderungen sind nicht per se negativ, sondern können eigentlich positiv sein, wenn man sie gut nutzt.
2: Handelt.
1: Wie kann man damit umgehen?
2: Ja. So? Ja. Also ich denke, es hat was damit zu tun, dass wir schon mal die Dosierung überlegen. Ne? Also viele Menschen sind halt nur im Über. Also Über ist eigentlich überarbeitet, überinformiert, überträgt schon beinahe. Ne? Wir haben unglaublich viele Infoeinflüsse und Sachen und das überträgt uns. Ne? Und deswegen müssen wir einfach lernen, Stille zum Beispiel und solche Sachen zu benutzen, dass wir nicht immer in dieses Überkommen. Mhm. Das ist ein reines Training. Ne? Und manche Leute können auch ein bisschen mehr mit überleben und andere nicht. Ne? Ja. Und man muss auch sagen, Herausforderung, als du mich angeschrieben hast, hey Doris, ein kleiner Überfall, magst du hier gerne kommen?
1: Es dann war vor einer Woche, by the way.
2: Ja, also. Ja, dann dachte ich, huch, der nennt es kleiner Überfall. Ist eine kleine Herausforderung oder eine größere, aber kann auch zur Überforderung werden. Wenn es jeden Tag sowas käme und man es nicht routiniert, dann ist man in der Überforderung. Mhm. Und deswegen... Ich nenne es mal so, Gott hat einen guten Anker in uns reingelegt, dass er dann eigentlich eher Cut macht. Also wir werden dann einfach krank oder wir müssen ausruhen oder wir müssen Pause machen. Und es ist gar nicht so verkehrt.
1: Okay, oh, mega spannend, mega interessant. Eben, du bist auch Pastorin, also Glauben kommt ja auch schon immer wieder raus, spielt auch eine Rolle bei dir offensichtlich, also sonst wärst du gerne keine Pastorin. Was sind da deine Erfahrungen? Welche Rolle spielt der Glaube in Herausforderungen? Hilft der Menschen? Macht er uns resilienter? Was sind da deine Erfahrungen?
2: Also von Untersuchungen weiß man das tatsächlich, dass sie wirklich helfen. Also es gibt ja schon, dass selbst wenn religiöse Menschen in die Kirche gehen, dass sie dadurch Trost und Entspannungsmodus kommen. Oder bei zum Beispiel OPs haben die Verläufe einen besseren Verlauf. Mit Komplikationen oder sowas. Ja. Und ich glaube auf jeden Fall schon diese Bibel, die ist ja voll auch von Leuten und Menschen, die in Herausforderungen, Überforderungen leben und auch Verheißungen, die Psalmen, die helfen ungemein bei ganz vielen Leuten auf jeden Fall. Richtig ist auch, wir haben auch ein enges Beziehungsgottesbild. Und wenn da natürlich so Schicksalsschläge kommen, dann kommen auch manche wirklich in dieses Problem oder auch berechtigt, sag ich es berechtigt, dass sie sagen, was ist es für ein Gott, ist doch mein Papa oder wieso ist es so schwierig oder es kann doch nicht sein, dass es er zulässt und lauter solche Sachen. Hm. Aber zunächst ist Glaube ein ganz wertvoller Anker.
1: Voll gut. Mega interessant. Was mich jetzt am Schluss noch interessieren würde, ist vielleicht auch aus meiner Erfahrung heraus, oder Christen tendieren ja manchmal dann dazu auch irgendwie zu schnell mit dem Glauben zu kommen und manchmal wird es dann auch zu platt, oder wenn wir immer mit dem Glauben auf die Antworten kommen. Was ist denn da so deine

0: Erfahrung, gibt es dann auch irgendwo einen Punkt, wo Glaube nicht weiterhilft, wo man dann vielleicht auch sagen müsste, das hat jetzt gar nichts mit Glauben zu tun, du musst jetzt einfach an deiner Persönlichkeit arbeiten oder so?
1: Sehr gute Frage. Ja, ich glaube, dass es ganz wichtig ist, dass wir Christen ein bisschen lernen, dass man nicht immer sofort mit, wir beten das, wir durchdenken das, wir legen das unter das Kreuz und dann ist alles gut. Das ist Bingo, das ist absolut unglaublich gut, aber manche Leute müssen einfach die Freiheit kriegen, die Erlaubnis kriegen, einfach in die Tiefe, in andere Nuancen gucken, das Gottesbild vielleicht neu überdenken und einfach mal Gott zuzutrauen, dass er da ist, dass die Gegenwart Gottes da ist, aber dass sie trotzdem ein freies Kind sein dürfen und einfach mal andersrum gestalten dürfen. So würde ich sagen.
0: Cool. Mega spannend, mega interessant. Vielen Dank, Doris, dass du bei uns warst.
1: Gerne.
0: Vielleicht kommst du ja mal wieder vorbei. So weit hast du es ja nicht.
1: Das ist wahr.
0: Dankeschön. Wir gehen jetzt weiter und zwar zu einem unserer regelmäßigen Elemente. Ich freue mich, dass mein guter Freund Andreas Boppi Bobhardt immer mal wieder reinkommt mit Boppis Weisheiten. Und da teilt er uns einfach ein paar Gedanken von seinem Herzen und inspiriert uns. Ich freue mich drauf. Thema ist ja heute, Boppi, Life Happens, wie gehen wir mit Herausforderungen um? Und ich habe dich ja jetzt, Boppi, schon ein bisschen kennengelernt, oder? Wir sind gemeinsam unterwegs und du bist ja so ein Typ, du bist manchmal schon von deinem alltäglichen Leben ziemlich herausgefordert. Hier passieren Dinge, die sonst keinem Menschen passieren. Ich erinnere mich an eine Begebenheit, wir beide haben telefoniert, Videotelefonie, du in der Schweiz, ich in Deutschland. Und plötzlich mitten im Gespräch sagst du zu mir, Mist, jetzt ist mir der Ohrstöpsel im Ohr hängen geblieben. Ich meine, mir passiert sowas. Wir haben noch gewitzelt gesagt, bald, jetzt musst du wahrscheinlich zum HNO-Arzt, um den Stöpsel rausmachen zu lassen, aufgelegt. 20 Minuten später kriege ich ein Selfie von dir. Du sitzt tatsächlich beim HNO-Arzt, hast das Ding noch weiter reingeschoben und der muss dir das irgendwie rausfuddeln. Also du weißt, wie man mit Herausforderungen des Alltags umgeht. Ich bin gespannt, von dir ein bisschen mehr darüber zu hören und natürlich auch über diese tieferen Dimensionen von, wie gehen wir mit Herausforderungen um. Let's go!

genauso war es, Flo. Das Ding ist mir wirklich im Ohr stecken geblieben. Ich habe nämlich solche Ohrstöpsel gehabt, die haben das dicht gemacht und das innere Teil ist abgebrochen. Ein freundlicher Mitarbeiter hat gesagt, ich krieg das raus, ne? Ist so mit der Pinzette gekommen und dann hörte ich nur so, oh. Und ich wusste, jetzt hat er es nicht rausgezogen, sondern reingedrückt. Und ich musste tatsächlich zu diesem Hals, Nasen und wo auch immer der sonst noch rumguselt und wuselt, Doktor, damit er mir das wieder rauszieht, durfte dann ein paar Tage mitten im Sommer nicht baden gehen, einfach nur, weil ich mit dir gecallt habe. Und das ist ja das Gefährliche an Videocalls. Ich habe ihm gedacht, die Seele nimmt Schaden, wenn wir uns immer nur so flach und zweidimensional sehen, aber es ist eben auch der Körper, der Schaden nimmt. Und das Ding ist ja die Herausforderung an der ganzen Sache. Flo, das ist ja nicht dieser Call oder diese Sachen, die mich herausfordern, sondern das ganze herausfordernde Dings, das bist ja du. Genau, du bist ja derjenige, der es nicht schafft, mir einfach mal eine normale E-Mail zu schicken, wie man es früher gemacht hat, ja? Oder irgendein Pferd und ein Reiter mit einem Brief. Nee, du musst immer gleich callen, wenn was ist, ja? Du bist übrigens der Einzige, der das darf. Aber irgendwie egal. Irgendwie, dir ist der Fingernagel abgebrochen, du kannst nicht schlafen, du hast eine neue Idee, da kommt gleich so ein Videocall rein, wie bei einer wild gewordenen Tennisballmaschine. Puh, puh, puh. Ja, das ist so die Dynamik und das fordert mich in meinem Leben heraus. Nur schlimmer als solche Videocalls sind ja Sprachnachrichten. Ja? Das ist wirklich das Ultimative an Dummheit, das wir erfunden haben, irgendwo eine Sprachnachricht zu machen, das ermöglicht ja Menschen nicht mehr zu denken. In einer Mail muss ja jemand wenigstens noch formulieren, was er mir sagen will, aber bei Sprachnachrichten, da kann der einfach 7, 8, 12, 25 Minuten loslabern, drauf loslabern, irgendwas ohne Inhalt. Und ich muss mir das anhören. Irgendwo drin muss ich dann, so wie ein Detektiv Sherlock Holmes, muss ich dann herausspüren, was der eigentlich sagen will, wo eigentlich die Information noch liegt, ne? Und am nächsten Tag habe ich es vergessen und muss mir die 25 Minuten voller Länge nochmals geben, damit ich arbeiten kann. Irgendwann werden irgendwelche postmoderne Jugendliche auf die Idee kommen, wie fett wäre denn das, wenn man zum Beispiel so auf eine Sprachnachricht direkt antworten könnte. Also einer macht eine Sprachnachricht und ich würde in die Nachricht hinein antworten können. Gratuliere, ich werde telefonieren neu erfinden, ja? Das Ding ist wirklich, das ist so die Herausforderung in meinem Alltag. Wie gehe ich mit all diesen Kommunikationskanälen um? Wie gehe ich mit Sprachnachrichten?

Sprachnachrichten um, wie schaffe ich es in meinem Leben, irgendwie nicht Zeit zu vergeuden für Dinge, die ich nicht will. Und ich liebe die Bibelstelle in Matthäus 11, wo Jesus sagt, hey, wenn euer Leben beschwert ist, wenn es mühselig ist, wenn es beladen ist, wenn ihr herausgefordert seid, wenn ihr euch mit WhatsApp-Calls und Nachrichten herumschlagen müsst und irgendwie irgendwo einfach eure Zeit da verloren geht, dann kommt zu mir. Wenn ihr so beladen seid, kommt zu mir. Er spricht da von einem Joch, das wir anziehen können. Das klingt so ein bisschen, boah, Joch, das beschwert mich ja noch mehr. Aber das ist ja das Coole am Joch, da ist ja er mit eingespannt. Also seine Aussage ist, komm an meine Seite. Wenn du merkst, dass dein Leben so schwer zu ziehen ist, komm an meine Seite, ich ziehe das Leben gemeinsam mit dir. Das ist das Wunderbare. Und die Aussage, die er macht, ist, wenn du das tust, wenn du dich so neben mich einreißt, dann wirst du befreit leben. Das heißt da, so werdet ihr Ruhe finden für eure Seele, für eure Seelen. Denn mein Joch ist sanft und meine Last ist leicht. Ich habe das Gefühl, manche Frommen haben in ihrer Bibel diesen Satz rausgestrichen oder der ist irgendwie verloren gegangen. Denn wenn ich so christlichen Glauben von außen betrachte, dann wirkt er manchmal so depressiv, so beschwert, so mühselig. Aber eigentlich ist die Aussage, hey, die Herausforderungen in deinem Leben werden nicht automatisch verschwinden. Aber wenn du an meine Seite kommst, werde ich sie mit dir tragen, mit dir ziehen und es wird leicht werden in deinem Leben. Das finde ich so cool. Ich liebe es und ich brauche diese Leichtigkeit. Und ich mag es, wie die englische Bibel, die eine Übersetzung sagt, walk with me, work with me and watch how I do it. So ein WWW-Dreiklang. Walk, work, watch. Arbeite mit mir, tu die Dinge, die du tust, mit mir. Walk with me, laufe an meiner Seite, laufe mit mir durch den Alltag und schau einfach, was ich mache. Und tu dasselbe. Das ist für mich die Quintessenz des christlichen Lebens. Einfach an der Seite von Christus laufen, mit ihm durch den Alltag gehen, Dinge, die ich tue, mit ihm tue und einfach schauen, was er tut und die Dinge tun, die er tut, ihn die Dinge durch mich hindurch tun lassen. Und die Verheißung ist, dass mein Leben dann leicht wird und frei wird. Oder wie ich immer zu sagen pflege, je näher wir Gott kommen, umso leichter wiegt das Leben. Das wünsche ich von Herzen mir und dir, dass wir das immer wieder neu ergreifen und entdecken dürfen.

0: Vielen Dank, Adina, für den wunderschönen Song. Danke, Bobby, für die inspirierenden Worte. Liebe Freunde, wir sind am Ende der ersten Retalks-Folge angekommen. Ich bin mega begeistert und geflasht. Ich hoffe, ihr wurdet inspiriert, entertained und ich hoffe, ihr habt auch ab und an mal schmunzeln müssen. Wenn ihr mit uns in Kontakt kommen wollt, weil euch irgendwas auf der Seele brennt, weil ihr Fragen habt oder eine Anmerkung, dann checkt doch mal unsere Homepage aus, retalks.show, und schreibt uns dort über das Kontaktformular. Ihr könnt uns auch ganz einfach über Instagram schreiben. Die ganze Produktion Retalks ist übrigens eine Produktion von Campus für Christus. Ihr könnt auch dort mal die Homepage checken, campus-d.de. Ich freue mich schon auf die nächste Folge. Die wird im April stattfinden. Wir werden wieder richtig nice Gäste am Start haben. Thema wird sein, mittendrin authentisch leben und glauben inmitten unserer Gesellschaft. Und ich würde mich mega freuen, wenn du wieder mit am Start bist auf YouTube oder BibelTV. Peace out.
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Gottesdienste im Fernsehen habe ich früher ein bisschen drüber gelächelt. Wenn mir Menschen gesagt haben, ach, wissen Sie, Frau Meier, ich gucke den Gottesdienst im Fernsehen an. Ich meine, meine Art, was habe ich gesagt? Ja, wenn es nicht anders geht. Aber solange man noch laufen kann und solange man noch in die Kirche gehen kann, geht man doch selber hin, habe ich oft gesagt. Heute tue ich oft Abbitte leisten. Ich habe nie das Gefühl gehabt, ich muss in die Kirche gehen. Aber meine Eltern sind auch gegangen. So einfach war das dann. Bin einfach gerne hingegangen. Ich möchte mit Jesus zusammen sein. Das war so als Kind sicher das Absolute. Das war irgendwie tief geprägt. Ich möchte mit Jesus zusammen sein und da gibt es die Möglichkeit. Ich höre gerne das Wort Gottes. Aber auch das Miteinander, ja? Wenn du immer in der gleichen Gemeinde bist, dann lernt man die Leute da kennen. Und es wird dann mit der Zeit ein Freundeskreis. Und der ist auch wichtig. Besonders dann mit denjenigen, wo man sich dann über die Messe oder die Predigt austauschen kann. Das sind Sachen, die wurden mir im Laufe der Jahrzehnte immer, immer wichtiger. Das sind einfach Sachen, die mich bewegen, eigentlich immer noch. Die Gemeinschaft, die Liturgie, aber auch die Heilige Kommunion. Dass man da mit Jesus zusammen sein darf. Dass er mich einlädt. Das ist dann so ein wirklich intimer Moment. Nicht jedes Mal, muss ich ehrlicherweise sagen, leider. Nicht jedes Mal, aber immer wieder mal.

0: Dann kam Corona. Dann war gar nichts mehr. Feierabend. Und es ging ja auf Ostern zu. Und dann so lange, keine Messe, gar nichts mehr, null. Ich fand das wahnsinnig schlimm. Also ich habe es als ganz schlimm empfunden. Es war halt gar nichts mehr. Und dann gab es Bibel-TV. Meine Tante in Münster, mit der habe ich ja immer weiter telefoniert und so, ja, einfach so. Wir sind einfach sehr, sehr verbunden. Sie ist schon 95, ist ja auch, ne? Und sie ist im Kopf voll fit. Die hat mir das dann gesagt. Malis, da gibt es Bibel-TV, da kann man um 8 Uhr morgens von Köln die Messe sehen. Habe ich angefangen und mache es immer noch. Das war wie ein Strohhalm, an dem man sich festgeklammert hat. Wirklich wie ein Strohhalm. Eigentlich bin ich Gott dankbar, dass man das kann. Vor 100 Jahren wäre das noch nicht möglich gewesen. Die wären arm dran gewesen. Ich sitze nicht nur einfach da, sondern ich feiere den Gottesdienst mit, weil der ist jetzt. Jetzt in dieser Sekunde. Live. Also so versetzt gibt es zwar auch, aber live ist live. Finde ich schon auch gut. Ja, ich bete einfach mit. Sing mit. Da werden die Lieder eingeblendet. Da liegt mein Gotteslob. Ich sitze hier, sing mit. Wenn da die Kommunion verteilt ist, sage ich innerlich, nicht laut, aber innerlich, Jesus, du weißt, dass ich da bin. Ich würde jetzt auch gerne. Komm trotzdem zu mir. Das sind dann so die einfachsten Sachen, die aber, ich glaube, wichtig sind. Die Tante, die den Gottesdienst auch gesehen hat, dann telefonieren wir einfach mal ein bisschen miteinander.
1: Hallo Nanne.
0: Manchmal reden wir darüber, was gerade, wie das gerade war.
1: Hast du auch gerade die Messe angeguckt?
0: Man kennt ja manche Leute von hinten schon. So ein bisschen ist das unsere Gemeinde geworden. Und da war mal vor einiger Zeit, er war sicher 3 Wochen oder 4 Wochen nicht da, so ein älterer Herr. Und dann, ja, hast du gesehen, der ist wieder da. Hoffentlich hat er kein Corona gekriegt oder so. Man redet schon so ein bisschen, ja. Also, es ist so eine Quasi-Gemeinde, ja. Man kennt Leute nicht, aber dadurch, dass ja da auch ganz viele immer wieder da sind, jeden Tag. Das ist einfach die Werktagsgemeinde, so will ich es mal sagen, gell? Ich finde Bibel-TV sehr wichtig, weil sie mir die Möglichkeit gibt, jeden Tag eine heilige Messe mitzufeiern. Nicht nur zu sehen, mitzufeiern. Das finde ich sehr, sehr schön.

0: Ich wollte auch nicht mehr immer lächeln.
1: Ja.
0: Und das war auch der Punkt. Ich habe auch von vielen, die haben gesagt, Aline, das wird wieder. Und da habe ich gesagt, nein, denn da ist was Fundamentales passiert. Ich habe den Glauben an die Welt verloren gehabt.
1: Nach wie vor ist die Kindertaufe in den großen Kirchen die Regel. Aber mehr und mehr Menschen finden erst im Erwachsenenalter zum Glauben und lassen sich eben dann erst taufen. Warum sie es getan hat, wird sie uns heute erzählen. Herzlich willkommen, Aline Schreiber.
0: Hi.
1: Ich vermute mal, dadurch, dass Sie sich kürzlich erst haben taufen lassen, spielte in der Kindheit und in der Jugend die Religion keine große Rolle. Oder liege ich da falsch?
0: Nein, das ist genau richtig.
1: War das eher eine Sorglosigkeit oder war das von den Eltern her gar nicht vorgesehen oder woran lag das?
0: Also ich glaube, dass es daran lag, dass ich noch in der DDR geboren bin und meine Eltern waren Pioniere und haben Jugendweihe bekommen. Und dann bin ich in Hannover groß geworden und da war das natürlich schon ein bisschen doller einfach in der Schule, dass mehr Kinder getauft waren. Aber es war einfach für meine Eltern kein Thema und ich habe auch nicht großartig eigentlich danach gefragt. Ne? Es war einfach so, wie es war.
1: Mhm. Vermissen tut man das ja vermutlich auch nicht, denn man kann ja eine ganz normale Kindheit haben. Die Zeiten sind ja auch vorbei, oder? War das schon, gab es da, Sie schütteln den Kopf, gab es
0: ja
1: da schon erste Anzeichen?
0: Also bevor man jetzt einfach sagt, ich lasse mich jetzt mit 34 Jahren taufen, da geht schon ein Weg voraus, wo man halt Fragen hat. Fragen, die einen vielleicht einfach so die Schule oder die Ausbildung nicht beantworten kann. Und ich habe irgendwann mal festgestellt, dass es eine äußere Welt gibt und eine innere Welt. Also da habe ich nicht an Religion gedacht, aber wo ich...
1: Als Jugendliche?
0: Ja, als Jugendliche, genau. Und da gab es so ein einschneidendes Erlebnis. Mein Vater hat Krebs bekommen. Ich war 16 und ich saß in der Schule. Und in der Schule habe ich auf einmal gedacht, warum lachen alle? Weil in mir geht doch die Welt unter. Mhm. Es lachen aber alle. Und meine Freundinnen lachten. Und ich bekam am Ende des Jahres, weil ich noch ganz genau eine schlechtere Mathe-Note, weil ich mich nicht oft gemeldet hatte. Und da habe ich gedacht, das ist nicht gerecht. Weil in mir ging die Welt unter. Und jetzt kriege ich eine schlechtere Mathe-Note. Ja, und dann ging das weiter. Und dann gab es noch eine Situation. Und da hatte ich meinen Abiball. Und ich habe wirklich unter diesen ganzen Umständen, ne, unter diesen ganzen Krebsumständen, vielen OPs, trotzdem mein Abi
1: geschafft. Hat sich das
0: geschafft.
1: So lange hingezogen?
0: Es hat sich extrem lange hingezogen. Also es waren 5 Jahre. Und auf jeden Fall habe ich dieses Abitur geschafft. Und ich habe mich so gefreut. Und dieser Abiball. Und dann sollte mein Vater an dem Tag eine OP haben. Und da haben wir gesagt, das geht nicht, wir feiern da Abiball. Und da hat das Krankenhaus gesagt, wir haben aber unsere Pläne, wir müssen das machen. Und dann ist mein Vater hingegangen und hat gesagt, also ich tanze jetzt diesen allerletzten Tanz mit meiner Tochter, weil wir wussten auch, das ist eine lebensverändernde OP. Am nächsten Tag würde er nur noch im Krankenhaus sein und dann würde es ziemlich schnell einfach bergab gehen. Naja, und wir haben dann diesen Tanz getanzt und wir haben auf der Tanzfläche gestanden und ja, ich habe mich an meinen Papa noch mal so richtig reingeschmiegt und noch mal so das alles gerochen, wie so ein Papa halt riecht, nach Creme, nach Kindheit, nach allem, was man hat. Und dann habe ich wieder gedacht, alle um mich herum lachen. Und in mir geht die Welt unter. Aber warum lachen alle? Und das waren, glaube ich, so Momente, wo ich immer schon so angefangen habe, an der Welt zu zweifeln.
1: Kamen dann andere Fragen, die sich daraus ergaben?
0: Ja, das war, ich hatte auf einmal gar nicht mehr solche Fragen, wie so eine 19-Jährige hatte, sondern ich habe gedacht, wie soll ich mit dem Tod umgehen? Wie mache ich das? Und ich fing dann mein Studium an und dann starb auch mein Vater. Und dann habe ich gedacht, naja, also jetzt wird es vielleicht auch ein bisschen leichter, weil ich hatte schon 5 Jahre nicht geschlafen. Ne? Man schläft ja dann auch nicht mehr richtig, OP und Dingsbums. Und dann kam ja das Nächste. Dann hat man auf einmal, denkt man sich, jetzt habe ich Existenzsorgen. Ne? Jetzt bin ich 20 und jetzt habe ich keinen Papa mehr. Wo ich meinen Papa hatte, habe ich mir natürlich nie Gedanken gemacht, wie morgens die Brötchen auf den Frühstückstisch kommen. Ne? Und da habe ich gedacht, die Welt ist ungerecht. Weil ich habe mir hier 5 Jahre wirklich so viel Mühe gegeben und jetzt habe ich die nächsten Sorgen. Und nach dem Studium habe ich einen Job angefangen und da habe ich dann wieder so ein bisschen Hoffnung gehabt, erstmal in dem Job. Da ging das so ein bisschen weg. Und da habe ich
1: mich, weil dann auch die Angst ein bisschen nachlass.
0: Ja, die Angst ließ ein bisschen nach und ich hatte natürlich Kollegen und alles und ich hatte dann erstmal so ein bisschen wieder Vertrauen in die Welt, obwohl dieses Vertrauen eigentlich schon so ein bisschen grundfestig erschüttert war. Und innerlich fühlte ich mich immer noch anders als das, was vielleicht jemand von mir außen gesehen hätte. Also das war ein großer Kontrast.
1: Immer noch nicht zusammen, innen und Außenwelt.
0: Ja. Und ich hatte auch einfach, ich war traurig. Und ich hatte auch nichts Tröstendes. Ich habe ganz oft gedacht, ja, wer tröstet mich eigentlich? Oder das muss doch getröstet werden.
1: Als Kind waren Sie ja sicher auch schon mal in traurigen Situationen. Wie haben Sie sich da getröstet? Oder war einfach, ja, sind die Eltern da und dann ist gut?
0: Ja, mein Vater war so stabil. Ich habe den früher He-Man genannt. Ich habe gedacht, der kann alles. Der ist Superman, der kann alles. Ne?
1: Okay, ja.
0: Naja, und es war dann einfach so auf der Arbeit. Ich habe meine Arbeit gut gemacht und ich habe Weiterbildung bekommen und ich wurde dann irgendwann Führungskraft und habe mein erstes Team bekommen und da habe ich mich so meine Erfüllung gesehen. Und die Leute dort haben mir vertraut und wir haben es aufgebaut und irgendwann...
1: Das heißt, die Krise lag zurück und dann stellten sich auch nicht mehr die extremen Fragen.
0: Genau. Mhm. So, und dann bin ich aber in eine Krise gekommen, mit der ich nicht gerechnet hatte. Und zwar, also ich habe ja im großen DAX-Unternehmen gearbeitet, kamen dann eben meine Chefs und haben gesagt, ich soll jetzt jemanden aus meinem Team entlassen. Und dann habe ich gesagt, das muss ich nicht, weil wir erfüllen alle Ziele, ich muss niemanden entlassen. Doch, das muss man machen. Und dann habe ich gesagt, nee, es ist ja nicht gerecht. Dann haben die gesagt, ja, aber du bist Betriebswirtin, du musst das können. Dann sage ich, ja, ich kann das. Und dann habe ich aber zu der gesamten Mannschaft gesagt, wieso fahrt ihr alle einen fetten A5 und ich soll Leute kündigen? Und wieso trinken wir Kaffee aus Kaffeemaschinen für 400 Euro und wieso müssen wir immer feiern gehen? Warum verdienen manche 400.000 Euro im Jahr? Und wenn die doch mal auf 300.000 Euro verzichten könnten, dann müssen wir auch niemanden entlassen. Das ist Unsinn, ne? Und wen soll ich jetzt entlassen? Soll ich jetzt die Mitarbeiterin entlassen, die in Leipzig wohnt und ein 8-jähriges Kind hat? Oder den, der gerade ein Haus gekauft hat? Oder wie stellt ihr euch das vor, ne?
1: Das klang ein bisschen fast so wie so eine Übung. Das musst du auch mal lernen, das Entlassen.
0: Ja, das war einfach so, vor allem so willkürlich. Und ich konnte das nicht. Und die haben gesagt, das ist schwach. Und es haben auch viele von meinen Freunden gesagt, der macht das doch einfach. Das ist doch. Das kriegt doch hin. Dann sage ich, ja, dann entlasse ich 3 und dann sagen sie, das hast du gut gemacht, dann entlasse ich 5. Mhm. Und dann entlasse ich 5 und dann entlasse ich 10. Und dann habe ich gesagt, wie sehe ich auch meine Zukunft hier? Es geht hier so weiter. Und ich hatte einfach ein ganz anderes Bild. Ich dachte, man arbeitet, man gibt sich Mühe, man ist fleißig und dann verändert man was mit seinem Können. Aber ich habe festgestellt, ich verändere nichts. Und dann gab es 3 Optionen. Die erste Option war, ich hätte resigniert, wäre von meinem Posten zurückgetreten und hätte irgendwo am Schreibtisch versauert. Der zweite Punkt war, ich hätte es gemacht und dann hätte ich es wieder und wieder getan. Und der dritte Punkt war, und das habe ich dann gemacht, bin dann zum Chef gegangen und gesagt, genau das, was die unterschreiben sollen, unterschreibe ich jetzt auch. Und dann habe ich den Auflösungsvertrag unterschrieben und bin gegangen. Ja.
1: Da waren also die Ängste, die Sie zuvor hatten, was mache ich denn ohne meinen Papa und so? Das war aber dann offenbar lange hinter sich, denn das produziert
0: das
1: ja
0: schon
1: für
0: paar
1: viele
0: Jahre,
1: Leute
0: das
1: ja dann doch eine Angst, ja, also ja, wenn man so die Existenz erstmal aufgibt.
0: Ich weiß auch gar nicht, ob ich so richtig wusste, was danach passiert. Mhm. Und was danach passiert ist, ich war dann zu Hause und dann habe ich überlegt, was mache ich jetzt? Ne? Und dann habe ich zu meinem Mann gesagt, ich mache jetzt ein Masterstudium. Und er hat gesagt, was?
1: Du hast bekloppt.
0: Ja, du hast schon ewig nicht geschlafen. Ja. Ne? Das war auch alles so aufregend, das machst du nicht. Und dann habe ich gesagt, ich werde jetzt 30. Du weißt nicht, wie das ist. Ich muss das machen. Ich weiß nicht, wenn ich wieder einen Job mir suchen will. Ich muss das haben, dieses Masterstudium. Das geht nicht. Und meine Oma war auch so süß, immer so, Mäuschen, das musst du nicht machen und so. Und ich, aber ich, die,
1: dann haben sie es aber gemacht.
0: Nee, ich habe es eben nicht gemacht, sondern ich konnte irgendwann 7 Nächte nicht mehr schlafen. Wenn man schon mal eine Nacht nicht geschlafen hat, weiß man, wie das ist. 7 Nächte am Stück. Dann hat mein Mann mich ins Krankenhaus gefahren. Und dann haben sie mich dort auf einer Station, auf so einer psychosomatischen Station aufgenommen. Und da habe ich gedacht, toll, habe ich es voll gerockt. Jetzt habe ich echt alles voll in den Sand gefahren. Und dann wurde ich aber geheilt, weil ich dort an einem Tisch saß beim Abendessen und habe mich umgeguckt. Und ich habe gedacht, ich kann das gar nicht fassen. Da waren lauter Frauen zwischen 20 und 35, wunderschöne, intelligente Frauen, Architektinnen, Ingenieurinnen. Ne? Die saßen dort auch. Ich sage, was macht ihr denn hier? Ne? Und hat die eine erzählt, ja, ich arbeite im Vorstand von einer Biomarktkette. Ich habe gedacht, wenn ich da hinkomme, wenn ich mich da hocharbeite, dann werde ich irgendwann mal was gegen die Massentierhaltung machen und dann werde ich Bauern helfen können. Aber es geht immer nur um den Preis.
1: Also Sie waren alle in einer ähnlichen Situation?
0: Alle. Ja, und die nächste sagt dann, ich bin Umweltingenieurin, ich wollte wirklich die Flächen in der Stadt begrünen, aber alles wird abgelehnt. Warum? Nicht rentabel. Und so ging das weiter. Und dann habe ich gemerkt, und das ist etwas Fundamentales gewesen. Ich mache meinen Wert abhängig von meiner Produktivität. Ich sage, ich bin gut, wenn ich dieses Studium habe. Vorher habe ich mir gesagt, ich bin gut, wenn ich Abitur habe. Dann habe ich gesagt, ich bin gut, wenn ich studiert habe. Ich bin gut, wenn ich den Posten habe. Ich bin gut, wenn ich Führungskraft bin. Wenn ich Führungskraft bin, dann muss ich aber das und das machen. Und
1: da hat sich aber viel am Selbstbild verändert.
0: Ja.
1: Und dann muss man ja, also wenn man das eine aufgibt, muss ja was anderes kommen, was das ersetzen kann.
0: Und was ich gedacht habe, ich kam aus dieser Klinik nach Hause und das war das allererste Mal, dass ich keinen Plan hatte. Ne? Ich wusste, das Studium mache ich nicht, aber ich wusste nicht, was dann kommt. Und ich war alleine zu Hause. Mein Mann ging arbeiten und ich wusste nicht, was ich tun sollte. Und in der ersten Nacht, wo ich zu Hause war, habe ich angefangen zu beten. Und ich habe ja noch nie gebetet. Und es hat mich auch mein Pfarrer gefragt, warum hast denn du dann gebetet? Und ich bin auf die Knie dazu gegangen und ich habe mich vorne übergebeugt, richtig auf dem Boden und bin da 2 Stunden auch liegen geblieben. Und ich habe angefangen zu reden. Das war einfach mir so ein zutiefst menschliches Bedürfnis. Und heute denke ich auch, dass wir alle dieses zutiefst menschliche Bedürfnis haben, dass wir eine Connection aufbauen zu unserem Vater, zu unserem Schöpfer. Und ich hatte ja diesen Vater nicht mehr, zu dem ich eine Connection hatte. Und ich hatte früher in dieser Firma wie meine Familie gesehen. Ich habe mit den Leuten 12 Stunden am Tag gearbeitet. Die waren für mich, aber die waren ja alle weg. Es war ja nichts mehr, dass mir so eine Sache, einen Weg vorgegeben hätte.
1: Trotzdem ist es ja unwahrscheinlich, dass nun plötzlich für Sie Gott da diesen Ersatz ergab, oder?
0: Ja, also ich habe gedacht, es kommt jetzt die schlimmste Zeit meines Lebens. Ich bin jetzt hoffnungslos verloren, ich habe keinen Plan mehr und nichts, was ich mir ausgedacht habe, funktioniert. Aber das war gar nicht so, sondern ich bin da, ich habe das Gefühl gehabt, gerade weil ich so planlos war, hatte ich noch mehr Halt und noch mehr. Und ich habe einfach diese Energie gespürt. Und am Anfang war es auch nur so, dass ich immer meine Hand auf den Fußboden gelegt habe und immer gesagt habe, nimm meinen Schmerz. Und ich hatte das Gefühl, der fließt ab. Und dann habe ich angefangen zu schreiben. Und ich habe, glaube ich, am Ende 400 Seiten geschrieben über alles, was passiert war, weil auch wenn so jemand stirbt, da passieren ganz viele Kleinigkeiten.
1: So ein Tagebucheffekt.
0: Ja, so ein Tagebuch, aber es war kein Tagebuch, sondern ich habe das Gefühl gehabt, ich schreibe mit jemandem und jemand antwortet mir. Mhm. Und das war verrückt. Das war aber richtig cool, ne? Ich habe was geschrieben und die Antwort kommt natürlich nicht per Post, sondern die Antwort kam dann so, dass ich dann spazieren gegangen bin und ich fand ein Buch, das lag am Wegesrand und das hat genau das Thema getroffen. Oder ich habe mich auf eine Bank gesetzt und da war irgendwie eine ältere Dame und die hat genau das gesagt, was ich hören musste. Und ich habe die gesagt, wow. Ne? Und ich war extrem aufmerksam, weil ich ja nichts anderes gerade auch hatte. Ne? Ich war direkt im Moment.
1: Haben Sie aufgesogen wie ein leerer Schwamm?
0: Ja. Mhm. Und da habe ich Gott kennengelernt und dann habe ich später mir halt gedacht, das war auch, ich bin in so einer Generation, glaube ich, wo viele Yoga machen, ne? Und das habe ich auch gemacht. Und da haben die immer so Schweigeseminare und so angeboten. Und ich habe aber immer gedacht, irgendwann, warum muss ich jetzt zum Schweigen irgendwo nach Thailand fliegen? Ich habe doch eine Kirche, hier gibt es doch eine Kirche. Und dann bin ich in die Kirche gegangen und es war einfach still. Und ich habe gedacht, ist das schön, es ist einfach still. Keiner quatscht, keiner sagt, ja, lass das mal alles raus und alles wird wieder gut. Und ich konnte auch diese Sachen nicht mehr weglächeln.
1: Entschuldigung, dass ich lache, ich kann es mir genau vorstellen, wie das aussieht.
0: Aber ich wollte auch nicht mehr immer lächeln. Ja. Und das war auch der Punkt, dass ich das Gefühl hatte, ich habe auch von vielen, die haben gesagt, Aline, das wird wieder. Oder Aline. Und da habe ich gesagt, nein, denn da ist was Fundamentales passiert. Ich habe den Glauben an die Welt verloren gehabt. Ich habe auch, wenn ich Fernsehen geguckt habe oder sowas, dann habe ich gesagt, guck mal, das will mich alles manipulieren. Das ist doch nicht echt. Ne? Da kriege ich doch überhaupt keine Erfüllung. Das bringt mir nichts mehr. Ne? Ich habe auch mal mein Smartphone in den Fluss geworfen.
1: Das werden sicher viele Leute nachvollziehen können. Aber ja, dass sie dann das in einer Kirche gefunden haben, ja, ist ja wieder ein anderer Schritt, wo viele Leute sagen, in einer Kirche. Ja. Was ist da bei Ihnen anders als bei anderen Leuten? Oder würden Sie einfach nur sagen, nee, die sind dafür verschlossen, die würden das auch finden, wenn sie sich darauf einlassen würden?
0: Ja, würden sie. Also man braucht so eine Bereitschaft dazu. Weil ich habe immer mir ganz oft an diesen Tagen, ich habe gebetet und habe einfach nur gesagt, Gott führe mich und lenke mich und zeig mir, wo ich heute hingehen soll. Denn ich weiß ja nicht, wo ich hingehen soll, sondern führe mich und lenke mich. Und ich habe das zugelassen, dass das passiert ist. Und ich habe auch die Menschen, die mir entgegenkommen, sind ernst genommen. Und ich habe auch einen Pfarrer kennengelernt und der war einfach eine coole Socke. Und da ist, glaube ich, so der Punkt, wo dann viele sagen, ja, aber mich, also ich habe ja mit der Kirche nichts zu tun und ich muss das nicht machen. Aber ich war sehr offen dafür. Ist einfach so. Und ich habe in der Kirche halt auch was gesehen. Ich habe die Leute, die reinkamen und rausgingen, hab die beobachtet und die haben oft Kerzen angezündet. Und ich habe gesehen, die waren auch traurig. Ne, die haben nicht gelächelt, sondern die sind reingekommen, weil die traurig waren. Und da hat sich was in mir gelöst, weil ich hatte gedacht, dass dieser Schmerz, den ich mit meinem Vater hatte, den habe nur ich. Aber in der Gemeinde habe ich gesehen, hier muss ich nicht lächeln, sondern hier wird auch über Verstorbene geredet. Mir wurde 14 Jahre am Tisch gesagt, man redet nicht über Tote. Oder wann soll man das Thema Tod ansprechen? Oder mir wurde gesagt, ja, dein Papa ist doch jetzt schon so lange tot. Das muss man doch jetzt nicht mehr ansprechen. Oder denkst du immer noch daran?
1: Das heißt, es war vor allen Dingen so, dass Sie die Welt, wie Sie sie bisher kannten, als etwas sehr Oberflächliches wahrgenommen haben. Wo es um Verkaufen geht, wo es um gute Laune geht. Muss man,
0: ich meine, ich bin Betriebswirtin, ich habe auch davon gelebt. Ne?
1: Und Sie haben aber in sich gemerkt, das ist eigentlich leer und hohl. Nun sind Sie ja bei der katholischen Kirche gelandet. Da werden auch viele Leute sagen, also wenn du schon bei der Kirche landest, warum denn ausgerechnet bei der katholischen? Die hat doch nur so einen schlechten Ruf.
0: Wirklich wahr.
1: Und was ist denn die Antwort?
0: Ja, die Antwort ist, dass ich da genauso blauäugig reingegangen bin. Und ich habe den Pfarrer gemocht und ich bin in die Predigt gegangen und der hat mein Herz berührt. Mhm. Ich habe in der Predigt gesessen Sonntag und meine allererste Predigt war, Samuel hört Gott dreimal rufen, weiß aber nicht, dass es Gott ist. Und der Pfarrer sagt, und wenn du Gott hörst, dann lass alles stehen und liegen und folge ihm. Und ich, mache ich. Das mache ich jetzt. Ja, wirklich. Ich habe gedacht, wow. Also mich hat das Wort berührt und ich wollte das Wort weiterhören. Und ich habe mir erstmal nicht so viel Gedanken gemacht, was machen die vorne. Ich habe zwar manchmal gedacht, warum machen die so ein Work auf? Aufstehen, hinknien, setzen, die machen das Gleiche. Das war für mich erstmal auch ein bisschen verrückt.
1: Das Ritual.
0: Diese Rituale waren für mich auch erstmal verrückt. Und ich habe mir auch richtig was geleistet. Das war mein vierter Gottesdienst. Und eine Frau stand draußen vor der Kirche und sagt, ja, Frau Schreiber, wollen Sie nicht mitmachen? Wir machen eine Josef-Andacht. Und dann sage ich, oh, Josef ist cool, das ist doch der Typ, ne? Der hat doch die Frau geheiratet, obwohl das Baby nicht von ihm ist, ja voll modern und so, gehe ich mit. Und dann sage ich, ja, wo
1: findet... So kann man das auch ausdrücken, super.
0: Ja. Und dann sagt sie, wollen Sie da kommen? Ich sage, wo findet das statt? Und dann sagt sie, am Tabernakel. Dann sage ich, ach, am Tabernakel? Können Sie mir das mal buchstabieren, wie man das ins Navi eingibt? Und da guckt die mich an und sagt, was? Ich sage, ja, wissen Sie, ich bin aus Hannover hierher gezogen. Ich kenne in Hessen noch nicht alles, aber wenn Sie mir sagen, wie man das buchstabiert, kann ich das eingeben und dann bin ich da. Und dann sagt sie, Frau Schreiber, Tabernakel ist doch kein Ort. Ich sage, nein. Sagt sie, nein, das ist das goldene Schränkchen da drin. Und so habe ich viele solche Sachen gehabt. Mhm. Also man braucht
1: das ein bisschen Mut. Das heißt aber erst schon, da merkt man das, also wenn man Insider ist, lacht man darüber. Und wenn man Outsider ist, merkt man natürlich erstmal, wie fremd bestimmte Dinge sind. Die muss man einfach erklären.
0: Eine völlig neue Welt.
1: Aber Sie sind schon reingekommen, sind da reingewachsen.
0: Ja, man kommt rein.
1: Und da muss ja irgendwann mal gekommen sein, hier will ich jetzt auch bleiben.
0: Das habe ich gerade mal in unserem Vorgespräch ganz kurz gesagt. Wir haben jetzt durch diesen synodalen Weg viermal den Pfarrer gewechselt. Ne? Da haben viele erst mal gesagt, geh doch in eine andere Gemeinde, ne, wo der Pfarrer noch da ist oder wo es ein bisschen netter ist. Aber erst mal hatte ich das Gefühl, der Heilige Geist hat mich wirklich in diese Gemeinde, zu diesem Pfarrer und in diese Gemeinde geführt. Und ich wurde an diesem Taufbecken getauft. Und das war mir sehr, sehr, sehr, sehr viel wert. Ja.
1: Die Gemeinde wie so ein Anker, wie so ein neues Zuhause.
0: Und auch, weil ich kein Hopping machen wollte, so, ach, heute gehe ich hier und heute gehe ich dahin, sondern ich wollte auch in dieser Gemeinde was tun. Ich habe auch ein Ehrenamt übernommen und so. Und ich wollte wissen, wie sich das für mich auch entwickelt und ob das mir auch Halt und Stabilität gibt.
1: Was muss man denn tun, um katholisch zu werden?
0: Was man da tun muss? Man muss sich nur drauf einlassen und die Vorurteile ablegen. Und es ist wirklich so, alles, was in den Medien passiert, ist ganz, ganz anders, als was ich erfahren habe. Also, ne, wenn man in den Medien hört, die katholische Kirche sind alle böse und die Pfarrer und da passiert nur sowas und sowas. Es kann sein, dass das auch passiert. Aber der Fakt ist wirklich, in jeder Gemeinde und mit jedem Mitglied, das ich gesprochen habe, alle haben sich Zeit für mich genommen. Alle waren cool. Da sind viele coole, lockere Leute drin. Ne, und ich hatte natürlich auch Fragen am Anfang zur Bibel. Ne? Und dann habe ich gesagt, Mensch, habt ihr das gelesen und was meint ihr dazu und so? Und es war alles locker, es war alles offen, es war alles klasse, ich habe Links geschickt bekommen, Telefonnummern, ich habe Bücher geschenkt bekommen, ich konnte mich austauschen. Es gab mir gegenüber auch keine Vorteile. Die hätten ja auch zu mir sagen können, du warst 34 Jahre, da hast du dich für unseren Verein nicht interessiert und jetzt kommst du her und sagst, du bist umgekehrt. Und ich bin ja auch manchmal reingegangen und habe nicht mitgemacht und habe dann da erstmal gesessen und habe gesehen, okay, die stehen auf, die beten und muss ich das jetzt machen? Und manchmal habe ich gedacht, nee, ich muss das eigentlich nicht machen. Aber unglaublich tolle Menschen.
1: Das war das Entscheidende, Beziehungen, also Menschen und dass Sie auch etwas gefunden haben, was Ihre Fragen beantwortet hat.
0: Ja.
1: Aber nochmal, was muss man dann machen, um katholisch zu werden?
0: Na ja, beichten erstmal. Also, Also das habe ich gemacht. Ich habe mit dem Pfarrer sehr lange Gespräche geführt und die haben zu meiner Taufe geführt. Es ging erstmal überhaupt nicht darum, Aline, du musst dich jetzt taufen lassen, weil du zu uns kommst oder weil das so ist. Sondern ich hatte ja schon Momente, wo ich gesagt habe, ich glaube, da habe ich Gott gespürt. Und da ging es in den Gesprächen erstmal um die Verifizierung. Habe ich da wirklich Gott gespürt und so? Und da kam ganz viel Ja. Ne? Und dann kam auch vom Pfarrer Aline, du bist auch ein Gottesgeschenk. Und das hat mich so sehr berührt.
1: Toll. Mhm.
0: Weil das hat noch nie einer zu mir gesagt. Und da war wieder dieses, ich muss meinen Wert nicht abhängig machen von der Industrie. Mein Wert liegt bei Gott. Und das hat mir eine unglaublich große Gelassenheit gegeben. Und viele in meinem Umfeld haben gesagt, Aline, warst du im Urlaub? Du siehst so vital aus und du freust dich so viel. Und ich war durch diese Gespräche mit dem Pfarrer richtig erlöst. Und ich habe auch zu ihm gesagt, kann ich so wie Jesus auch auferstehen? Und dann sagt er, wie meinst du das? Und dann sage ich, ja, ich habe ja so einen inneren Tod erlebt. So einen inneren Tod. Kann ich wieder auferstehen, was Neues machen und Erfüllung finden? Und dann habe ich halt gemerkt, wenn ich nach der Bibel gehe, wenn ich Gebote einhalte, wenn ich auch gerecht bin, dann kriege ich auch Erfüllung. Und das, ja, das hat mir Schritt für Schritt Halt gegeben. Und irgendwann saßen wir da und da habe ich gesagt, Martin hieß das, aber ich sage, Martin, ich glaube, ich will getauft werden. Da sagt er, das wollte ich dich heute auch fragen. Und ich war unglaublich stolz auf meine Taufe. Ne? Also ich war genauso aufgeregt wie vor meiner Hochzeit.
1: Ah ja.
0: Wirklich. Ich wusste, bei meiner Hochzeit, ich hatte ein Jahr vorher geheiratet, bei meiner Hochzeit habe ich zu meinem Mann Ja gesagt. Und das ist ja auch schon krass, ne? Man ist mit einem zusammen und auf einmal sagt man vor allem Ja und sagt, ich bin für immer mit dir zusammen. Großes Thema. Aber mit Gott ist es ja noch viel krasser, weil da hat man keinen Mann, der es auch schwört, sondern man schwört alleine. Man steht vorne und sagt zu Gott, ich glaube, ich gehe den Weg mit dir, auch wenn du was von mir willst, was ich gar nicht will, mache ich das jetzt. Und das ist so krass. Also mir war das so bewusst, dass es eine radikale, fundamentale Veränderung in meinem Leben ist. Und ich war unglaublich aufgeregt und unglaublich berührt.
1: Also in diesem Moment, ich stelle mir das mal gerade vor, was ist denn da genau passiert? Also Sie wurden natürlich getauft, dreimal Wasser über den Kopf und dann waren Sie dabei. Was war danach anders?
0: Naja, also wie man gerade, glaube ich, schon gemerkt hat, ist in mir ein großer Prozess vorgegangen. Also so ein Umkehrprozess. Und diese Umkehr ist das, was man bei der Babytaufe nicht hat, weil Babys haben ja noch keine Sünden begangen. Aber sagen wir mal so, wenn man 34 ist, hat man schon mal ein paar Sünden begangen. Ne?
1: Das passiert, ja.
0: So, und dann kann es ja auch mal sein, man hatte auch schon mal den einen oder anderen Mann vorher, wo es nicht so gut gelaufen ist. Oder man hat auch Freundschaften gehabt, wo man sich auch nicht so richtig toll verhalten hat. Und ich weiß, dass meine Oma auch mal zu mir gesagt hat, Aline, also wenn ich nicht wüsste, wie du bist, dann würde ich manchmal denken, du bist ein bisschen kühl und du hörst nicht so gut zu. Und da habe ich gesagt, was ist das so? Und da habe ich erst mal gemerkt, okay, viel Handy, viel das und das, was habe ich alles gemacht, viel am Laptop. Ich höre den Leuten nicht mehr so richtig zu. Und das waren alles so ein bisschen, habe ich mir so eine Liste gemacht vor meiner Taufe, was ich mal später ändern will und wo ich an mir arbeiten will. Und da gibt es so einen ganz tollen Song von Michael Jackson, der heißt Man in the Mirror, den kennen Sie bestimmt. Und da geht es darum, da singt er, heute werde ich einmal aufstehen und dann werde ich einmal das Richtige tun und ich werde was verändern. Und zwar fange ich mit dem Mann im Spiegel an, den ich sehe. Und das ist die Erwachsenentaufe. Es geht nicht mehr darum, ich hätte ja noch sagen können, ach, mein Chef war so blöd, ne? Wegen dem bin ich gegangen oder mein Vater, da ist das passiert und der Arzt hat das gemacht. Aber es ging um mich. Es ging darum, ich habe mir Verhaltensweisen auch angeeignet, die nicht so toll waren. Ne? Ich war auch manchmal egoistisch und natürlich, ne, du musst dir auch was angewöhnen, dass du überhaupt auch erstmal Führungskraft wirst. Da bist du auch nicht zu jedem immer nur freundlich. Also da waren schon viele Punkte in mir, wo ich gedacht habe, nee, also das möchte ich auch wirklich nicht mehr. Und deswegen war mir die Taufe auch so wichtig, weil ich an dem Tag gesagt habe, ich glaube wirklich an Gott und ich widersage auch. Und dieses Widersagen und auch Versuchung zu widerstehen, das musste ich erst mal lernen.
1: Ich widersage, was bedeutet das, in welchem Zusammenhang kommt das vor?
0: Ja, auch in der Taufe. Dass man sagt, man widersagt, dass man, also habe ich das verstanden, dass man auch der Welt, wenn einem was angeboten wird, was nicht gut ist, dass man halt lernt zu widersagen, dass man lernt zu widersprechen.
1: Was erwarten Sie denn jetzt, was jetzt kommt? Das ist ja noch gar nicht so lange her, dass es war. Wie geht das jetzt weiter? Ist es jetzt eher so, jetzt bin ich angekommen und nun ist alles gut oder jetzt hat erst richtig was angefangen?
0: Nein, also das ist, glaube ich, so, dass man immer ein bisschen diesen Umkehrprozess hat. Jetzt habe ich was ganz Tolles gewonnen, was ich vorher nicht hatte und jetzt habe ich Jesus gewonnen. Und Jesus musste ich auch erstmal kennenlernen. Jesus habe ich viel durch die Bibel kennengelernt, durch das Wort. Und ich weiß jetzt, dass Jesus mich in allem, was jetzt kommen wird, retten kann und auch unterstützt und dass ich halt zu ihm gehen kann, wenn die Welt mich einquetscht, weil die Welt wird gerade im Moment überhaupt nicht einfacher. Wir haben jeden Tag solche Gewissensbisse. Ne? Sollen wir das machen? Sollen wir das machen? Wie sollen wir uns verhalten? Wie verhalten wir uns gegenüber der Familie, den Kollegen? Also viele haben Existenzsorgen jetzt auch in dieser Zeit. Und ich weiß einfach immer, Jesus ist da. Und ich habe ja das Buch geschrieben über die Erwachsenentaufe. Und ich habe da auch mit anderen gesprochen, zum Beispiel mit einer 20-Jährigen, ich weiß, die Jamina, sie ist Erzieherin, hat sich auch noch mal taufen lassen, dass sie bei Jesus ist. Und sie weiß, dass sie nichts daran ändern kann, dass die Chefs nicht mehr Erzieherinnen einstellen und dass es immer mehr Kinder werden. Aber sie schickt Stoßgebete zu Jesus und sie weiß, dass Jesus ihr hilft in dieser Situation. Und das ist das, was ich gewonnen habe. Ich weiß, egal was jetzt kommt, ich gehe damit erstmal zu Jesus. Ich ziehe mein Vertrauen auch aus Jesus und ich muss mich auch nicht von anderen Menschen in einem unproportionalen Verhältnis abhängig machen. Und deswegen habe ich viel für mein Leben gewonnen einfach.
1: Ja, wunderbar. Also ich glaube, man kann sagen, da wird auch noch weiter was passieren. Sie haben etwas gewonnen und das wird sich wahrscheinlich jetzt noch so entfalten und das ist ja ganz großartig. Vielen Dank, dass Sie uns davon erzählt haben heute. Das macht hoffentlich vielen Leuten Mut, noch mal ein bisschen hinter die Fassade zu gucken. Ja. Wenn so eine Frau sich aufmacht, wäre es vielleicht für jemand anders auch noch was. Vielen Dank dafür.
0: Danke.
1: Liebe Zuschauer, auch Ihnen herzliches Dankeschön für Ihr Interesse an der heutigen Sendung. Hoffentlich bis bald und das ist ganz sicher so. Dann heißt es wieder Bibel TV das Gespräch. Bis dahin machen Sie es gut. Tschüss.

Mein Name ist Sandra Fuchs. Ich bin als jüngste von 4 Kindern zusammen mit meiner Mama auf meinem Reiterhof aufgewachsen. Meine Eltern haben sich scheiden lassen, als ich gerade mal ein Jahr alt war. Mein Vater hat mich jeden Sonntag mit in die Kirchengemeinde genommen und ich habe einen Kindergottesdienst erlebt und Kinderstunde. Und irgendwie waren das so zwei Welten. Ich habe immer gehört, Gott ist Liebe, aber irgendwie in meinem Leben hat sich das nicht so wiedergespiegelt. Dadurch, dass meine Eltern eben den Reiterhof hatten, hatte ich ganz oft das Gefühl, zu kurz zu kommen, dass sie sehr wenig Zeit für mich hatten. Und auch in der Schule und im Kindergarten schon wurde ich ganz oft ausgeschlossen und gehänselt. Und irgendwie waren das so zwei Welten. So, ja, Gott liebt mich, aber meine Realität ist eine ganz andere. Und das Ganze hat sich so zugespitzt, dass wir auf einer Klassenfahrt waren und die Jungs echt so richtig hart zu mir waren. Und ich habe gesagt, ich will das nicht mehr. Und ich bin auf das Dach dieser Jugendherberge geklettert, weil ich keinen Ausweg mehr sah. Und ich stand dann auf diesem Dach und da war ein Mädchen. Die hing immer mit den Jungs ab, die mich so gemobbt haben. Und dieses Mädchen hat gesagt, Sandra, spring nicht. Und jetzt im Rückblick kann ich sehen, dass Gott dieses Mädchen gebraucht hat, mir das zu sagen. Weil in diesem Moment habe ich gedacht, dass es noch nicht mal jemanden gibt, der mich mag. Und wie kann es sein, dass sie, von der ich denke, dass sie mich hassen würde, sagt, Sandra, spring nicht. Im darauffolgenden Jahr war ich auf einer Jugendfreizeit und Gott hat ganz klar in mein Leben gesprochen und hat durch eine andere Frau gesagt, so, dass sie mir das ausrichten soll, dass er mich liebt und dass er mich kennt und dass er mich so geschaffen hat. Und ich habe Psalm 139 gelesen, wo genau dieses drinsteht, so, hey, ich danke dir, dass du mich einzigartig und wertvoll gemacht hast. Und zum ersten Mal in meinem Leben konnte ich diese Liebe, von der alle geredet haben, spüren. Und ich habe dann so in den darauf folgenden Jahren, ich bin bei uns von dieser Kirchengemeinde in eine Jugendgruppe mit reingekommen, habe da mitgearbeitet, habe Freunde gefunden, die mich unterstützt haben. Und ich habe zwar Gottes Liebe erkannt und gespürt, aber dadurch hat sich um mich herum noch nichts geändert. Also es wurde immer noch weiter gemobbt. Und ich habe aber gemerkt, dass dadurch, dass ich Freunde an meiner Seite habe, mit denen ich zusammen beten kann, bei denen ich mich auch mal ausheulen kann, dass das mir geholfen hat und auch immer wieder die Bibelverse zu lesen, die Gott ausspricht, dass er mich liebt, dass er mich kennt, dass er mich so geschaffen hat, wie ich bin und daran festzuhalten und immer wieder auch im Alltag mich daran zu erinnern, gerade wenn es schwierig ist. Und es war schwierig, es war, bis ich 16, 17 war, war es echt nicht einfach. Aber ich habe gemerkt, wie Gott an meinem Herzen arbeitet und wie ich immer stärker wurde und immer mehr auch auf ihn vertraut habe. Und mir seine Liebe wichtiger war, wie das, was andere Menschen über mich sprechen. Ich habe mir dann diesen Bibelvers aus Psalm 139 an meinen Spiegel geklebt und jeden Morgen, wenn ich in den Spiegel geguckt habe, gelesen, Gott, ich danke dir, dass du mich einzigartig und wunderbar geschaffen hast. Und ich habe das am Anfang nicht geglaubt. Habe ich in den Spiegel geguckt und habe angefangen zu weinen, weil es irgendwie noch nicht so meine Realität war. Aber so nach und nach, je mehr ich das gesagt habe, je mehr ich darauf vertraut habe, dass es die Wahrheit ist, habe ich gemerkt, dass ich auch mein inneres Bild von mir selber geändert habe. Und wenn ich jetzt heute in den Spiegel schaue, dann klar sehe ich auch die Fehler, aber ich kann insgesamt sagen, hey, ich liebe mich selbst, weil Gott mich geliebt hat und ich mich mehr und mehr mit seinen Augen sehen kann. Jetzt bin ich Pastorin und ich rede vor ganz vielen Menschen im Gottesdienst und merke, wie mir das Freude macht, anderen genau diese gute Botschaft von Gott und von seiner Liebe weiterzugeben. Wenn du dich in so einer ähnlichen Situation befindest und gemobbt wirst und das Gefühl hast, es gibt niemanden, der dich liebt, dann möchte ich dich ermutigen. Probier es aus. Frag Gott einfach, Gott, liebst du mich? Und wenn du mich liebst, dann zeig dich mir. Und ich weiß ganz sicher aus eigener Erfahrung, dass er das machen wird. Denn in der Bibel steht, dass so sehr Gott diese Welt geliebt hat und das meint dich, dass er dich liebt, dass er seinen einzigen Sohn Jesus gab, damit du ewiges Leben hast und auch hier auf dieser Erde ein Leben in Fülle erleben kannst.

0: Irgendwann kam halt der Wunsch, lieber zu sterben als weiterzuleben, weil ich gemerkt habe, ich bin nicht in der Lage, mich um meine Kinder zu kümmern. Ich bin nicht in der Lage, Verantwortung für meine Kinder zu übernehmen. Ich kann ja nicht mal für mich selbst Verantwortung übernehmen.
1: Immer wieder dürfen Menschen erleben, wie der Glaube an Gott das Leben radikal verändert. Egal, wie es zuvor aussah, egal, was vorher war. Sarah ist ein großartiges Beispiel dafür und sie erzählt uns heute davon. Herzlich willkommen, Sarah Langhirt.
2: Hallo.
1: Man muss ja, um einen Menschen zu verstehen, immer ein bisschen tiefer gucken, was denn da alles eine Rolle gespielt hat. Deswegen fangen wir bei Ihnen natürlich auch ein bisschen früher an, nicht nur was heute ist, sondern Ihre Kindheit. Und da war ja nicht alles in Ordnung, wenn ich das richtig verstanden habe. Wenn Sie ein paar Stichwörter nennen sollten, die das charakterisieren, was wäre das dann?
0: Also meine Kindheit war ziemlich chaotisch, dennoch liebevoll, genau. Und von falschen Vorbildern.
1: Dennoch liebevoll, haben Sie gesagt.
0: Genau, dennoch liebevoll, genau. Und von falschen Vorbildern geprägt.